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1: Im Studio Tina Schabenstiel, guten Morgen. Die USA und der Iran haben sich nach einer kurzen Feuerpause in der vergangenen Nacht wieder angegriffen. Nach US-Angaben haben sie gemeinsam mit Saudi-Arabien Stellungen pro-iranischer Milizen im Iran attackiert. Es besteht eine hohe Waldbrandgefahr in weiten Teilen Bayerns. Das hat der Deutsche Wetterdienst gemeldet. Für morgen zeigen mehr als 10 Messstationen die höchste Gefahrenstufe an. Nürnberg bleibt weiterhin eine Fairtrade-Stadt. Die Organisation Fairtrade Deutschland hat die Stadt für 2 weitere Jahre zertifiziert. Damit wird das Engagement der Stadt und ihren vielfältigen Einsatz für fairen Handel, nachhaltige Beschaffung sowie globale Verantwortung gewürdigt. Die FIFA will einen Teil der kommerziellen Rechte an ihren Fußballturnieren an Investoren verkaufen. Damit würde der Fußballverband mehr als 4 Milliarden Euro einnehmen. Das waren die Max-Neo-Schlagzeilen. Die nächsten ausführlichen Nachrichten gibt es dann in einer Stunde.
2: Danke, Tina.
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2: 23 Grad haben wir in Stein, 23 sind es auch im Fuchsloch in Nürnberg. Heute wird es wieder heiß, also denkt dran, genug zu trinken und in den Schatten zu gehen. Bis zu 35 Grad und ganz viel Sonnenschein bekommen wir heute.
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2: B14 Nürnberg Richtung Pilsen. Zwischen der Erlenstegenstraße in Nürnberg und der A3 ist ein Unfall passiert und da staut es sich aktuell auch in beide Richtungen. Vorsicht auf der A3 Nürnberg Richtung Passau, zwischen Altdorf, Burgthann und Oberölsbach, da liegen Gegenstände auf der Fahrbahn. Vorsicht auch auf der B2 Weißenburg Richtung Nürnberg, zwischen Wernsbach und Rot-Kiliansdorf, da liegt ein Spanngurt auf der Fahrbahn.
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2: Die stehen am Frankenschnellweg am Kreuz Nürnberg-Hafen in der Überleitung zur A73, in Erlangen am Büchenbacher Damm und auf der B2 bei Heroldsberg. Wenn ihr jetzt noch einen Blitzer oder Stau gesehen habt, dann ruft uns gerne an oder schickt uns eine WhatsApp an die 0911 810 9000 oder schreibt uns eine Nachricht in unserer Max-Neo-App. Ich wünsche euch eine gute und sichere Fahrt.
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2: Hi, ich wünsche euch einen schönen Mittwochmorgen und einen guten Start in den Tag. Wusstet ihr, dass der Womanizer hier bei uns in Bayern erfunden worden ist? Anfangs erstmal mit einer Aquariumpumpe. Nein? Dann könnt ihr eine Runde ins Kino gehen. Da läuft gerade eine französische Komödie, die auf die Erfindung des Womanizers basiert. Den Film stelle ich euch in 8 Minuten genauer vor. In die neue Stunde starten wir mit Elena Ruth und ihrem Song 0800.

0: Die Mighty Oaks mit Forever auf Max Neo. Stellt euch vor, ihr seid seit 20 Jahren glücklich verheiratet, aber eure Frau hatte noch nie in ihrem Leben einen Orgasmus. Stattdessen hat sie ihn immer nur vorgetäuscht. Der Film Chérie, ich komme, die Erfindung der Lust, ist eine französische Komödie und handelt von der Beziehung zwischen Fanny und Tom. Fanny ist eigentlich ganz zufrieden, aber ihre Freundin ist da anderer Meinung.
1: Such dir einen Liebhaber.
2: Nein, ich will keinen anderen Partner. Das würde nichts ändern. Und ich bin nicht wie du. Ich brauche Gefühle, sonst klappt's nicht.
1: Jetzt erzähl mir bloß nicht, dass du Tom nach 20 Jahren immer noch heiß findest.
2: Na klar.
1: Immer noch?
2: Ja.
1: Liebes, du machst dir da was vor. Probier's mal mit jüngeren Typen und sexy Typen anderer Körper und
0: Fanny redet mit Tom über ihr Orgasmusproblem. Das schweißt die beiden aber noch mehr zusammen als vorher, weil sie beiden offen miteinander drüber reden. Sie entdecken ganz neue Seiten zusammen.
2: Weißt du, was das Tolle im Auto war?
3: Was?
2: Die ruckartigen Bewegungen.
3: Ah.
2: Ja.
3: Noch besser als Kopfsteinpflaster?
2: Nein, das ist ganz anders. Da geht's vorwärts und zurück.
3: Ja.
2: Und beim anderen nach unten, nach oben.
3: Ja, okay.
2: Und am besten waren diese durchgehenden Vibrationen.
3: In Ordnung.
2: Das war wie Musik ein bisschen. Ich liebe dich.
3: Du bist so schön.
2: Kiss mich.
0: Tom ist nämlich ein Erfinder und er versucht sich jetzt an einem Sexspielzeug für Frauen. Ob das Sexspielzeug funktioniert und ob Tom damit Erfolg hat, das erfahrt ihr im Kino. Die Komödie Chérie, ich komme basiert auf der tatsächlichen Erfindung des Womanizers. Auf Maximum jetzt Bruce Springsteen mit Streets of Minneapolis, ganz neu bei uns im Programm.

Indie-Pop, Indie-Rock sowie Bands aus der Region und dazwischen unser Album der Woche. Das bekommt ihr hier bei Max Neo. Unser Album der Woche ist jede Woche ein anderes. Es ist immer eine neu erschienene Platte und daraus spielen wir dann jeden Tag einen anderen Song. In dieser Woche kommt das Album der Woche von der Schweriner Band Schütze und heißt Erfolg. Schütze besteht aus den zwei Cousins Hermann Bunde und Felix Müller. Ihr zweites Album Erfolg ist eine Mischung aus Indie, Alternative und Post-Punk sowie Emo-Pop. Das Album ist gefüllt mit Kritik an der Gesellschaft, so auch der Song Friedhöfe voll. Es geht ums Zusammenbrechen unter Druck, so weit, bis man daran stirbt. Aber es geht auch um politische Probleme wie Krieg. Sie singen zum Beispiel, doch irgendwann ist das alles vorbei. Dann sind die Straßen menschenleer und die Friedhöfe voll. Die Message des Songs ist also, irgendwann werden die Menschen darin kaputt gehen, was sie selbst verursachen. Wie das klingt, hört ihr jetzt auf Max Neo Schütze mit ihrem Song Friedhöfe voll.

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0: Boah, das wird ganz schön heiß heute. Bis zu 35 Grad bekommen wir heute. Generell ist es dieses Jahr echt warm, so oft wie wir um die 40 Grad hatten. Das Ganze ist für die Menschen auch nicht ohne. Schwindel, Kopfschmerzen, Kreislaufprobleme, Übelkeit, all das kann von der Hitze kommen. Aber was können wir machen, um nicht zu überhitzen? Meine Maxneo-Kollegin Sarah hat sich damit genauer beschäftigt. Hi Sarah.
1: Hi Lena.
0: Viele duschen bei dieser Hitze teilweise mehrmals am Tag und freuen sich vor allem auch auf die eiskalte Dusche, wenn sie nach Hause kommen. Eigentlich ist die ja aber gar nicht so gut. Was können wir denn stattdessen machen, um uns abzukühlen?
1: Genau, eiskalt zu duschen ist eher schlecht für den Kreislauf. Lieber sollte man kühl bis lauwarm duschen. Sonst kann man sich auch mit kühlen, feuchten Tüchern oder ähnlichem abkühlen. Was auch immer ganz gut ist, ist sich mit Wassernebel aus so einer Sprühflasche anzuspritzen. Sonst sollte man generell darauf achten, nicht bei der Mittagshitze rauszugehen und eher zu Hause zu bleiben. Bei wem die Wohnung besonders heiß ist, der sollte stattdessen an einen anderen kühlen Ort gehen. Einkaufszentrum, Kirche oder Bibliothek zum Beispiel.
0: Der einfachste Tipp bei Hitze ist ja viel trinken. Als Erwachsene am besten so 2 bis 3 Liter pro Tag. Aber auch die Ernährung können wir anpassen. Auf was sollten wir denn da achten?
1: Genau, das mit dem Trinken ist sehr wichtig, vor allem wenn man viel schwitzt. Aber auch das Essen kann da einiges ausmachen. Beim Schwitzen verliert man vor allem Mineralstoffe. Die kann man durch elektrolytehaltige Getränke wieder reinholen, aber auch durchs Essen. Alles, was Kalium und Magnesium hat, zum Beispiel Bananen, Kartoffeln oder Vollkornprodukte. Auch leicht gesalzenes Essen oder Brühe funktionieren. Generell sind wasserreiche Lebensmittel sehr gut. Suppe, Obst, Gemüse. Am besten sollte man auch darauf achten, eher viele kleine Mahlzeiten zu essen als nur 2 große. Das ist besser für die Verdauung und für den Kreislauf.
0: Wenn wir jetzt schon bei Dingen sind, die wir einnehmen, was viele auch gar nicht wissen, einige Medikamente werden durch die Hitze beeinflusst. Manche werden schon ab 25 Grad aufwärts schlecht. Wie können wir denn prüfen, ob die eigenen Medikamente betroffen sind?
1: Ja, am besten geht man da einfach zu seinem Arzt oder in eine Apotheke. Die wissen eigentlich immer, welche Medikamente betroffen sind. Vor allem für Leute mit Diabetes kann das echt gefährlich sein. Das Insulin darf nicht zu heiß werden, also am besten im Kühlschrank lassen. Auch Sachen wie das Messgerät oder der Pen sollten nicht direkt in der Sonne liegen. Gemeinsam mit dem Arzt kann man, wenn nötig, auch die Dosierungen anpassen. Niemals sollte man aber einfach von alleine aufhören, irgendwelche Medikamente zu nehmen oder die Einnahme anders verändern. Und was auch sehr wichtig ist, man sollte seine Medikamente niemals im heißen Auto liegen lassen.
0: Ja, stimmt. Autos heizen sich ja immer sehr schnell auf. Das heißt also viel trinken sowie Wasser und nährstoffreich essen und trotz der heißen Temperaturen vielleicht nicht eiskalt duschen oder die Klimaanlage auf 15 Grad stellen. Danke für die Tipps, Sarah.
1: Sehr gerne.
0: Dann hoffen wir mal, dass ihr mit diesen Tipps gut durch die Hitzewelle kommt.

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1: Im Studio Emily Kehrer. Guten Tag. Die Lage im Nahen Osten bleibt angespannt. Nach einer kurzen Feuerpause haben sich die USA und der Iran in der vergangenen Nacht erneut angegriffen. Die USA haben nach eigenen Angaben gemeinsam mit Saudi-Arabien Stellungen pro-iranischer Milizen im Irak angegriffen. Mit Kampfflugzeugen seien dabei vor allem Logistik und Waffenlager beschossen worden. Die USA erklärten, sie reagierten damit auf iranische Angriffe gegen US-Ziele in der Region. In weiten Teilen Bayerns steigt die Waldbrandgefahr. Der Deutsche Wetterdienst warnt, morgen gilt an mehr als 10 Messstationen die höchste Gefahrenstufe. Wer in die Natur geht, sollte deshalb besonders vorsichtig sein. Offenes Feuer und weggeworfene Zigaretten können schnell Brände auslösen. Nürnberg bleibt doch in den kommenden 2 Jahren eine Fairtrade-Stadt. Die Organisation Fairtrade Deutschland hat die Auszeichnung verlängert. Damit würdigt sie das Engagement der Stadt für fairen Handel, nachhaltige Beschaffung und globale Verantwortung. Den Titel trägt Nürnberg bereits seit 16 Jahren. Die FIFA plant, einen Teil der Vermarktungsrechte ihrer Fußballturniere an Investoren zu verkaufen. Der Weltfußballverband könnte damit mehr als 4 Milliarden Euro einnehmen. Nach den Plänen können künftige WM-Turniere unter dem Dach eines neuen Unternehmens organisiert werden, dessen Mehrheitseigentümer die FIFA wäre. Die Europäische Fußballunion reagiert darauf mit scharfer Kritik. Details zu möglichen Investoren oder zum Zeitplan sind bislang noch nicht bekannt. Das waren die Max Neo Nachrichten. Die nächsten Nachrichten gibt es dann in einer Stunde.
2: Danke, Emily.
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2: 25 Grad haben wir in Großreuth, 25 sind es auch im Hauptmarkt. Heute wird es wieder heiß, bis zu 35 Grad und ganz viel Sonnenschein bekommen wir heute.
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2: Da habe ich nur eine Meldung für euch. Vorsicht auf der A9 Halle Leipzig Richtung Nürnberg. Zwischen Hormersdorf und Schneitach liegen Reifenteile auf der Fahrbahn.
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2: Die stehen in Nürnberg in der Schleswiger Straße und auf dem Frankenschnellweg am Kreuz Nürnberg-Hafen in der Überleitung zur A73. In Fürth werdet ihr im Laubenweg geblitzt, in Erlangen am Büchenbacher Damm und auf der B2 bei Heroldsberg. Außerdem haben wir noch eine Abstandsmessung auf der A3 zwischen Nürnberg-Nord und Erlangen-Tennenlohe. Wenn ihr jetzt noch einen Blitzer oder Stau gesehen habt, dann schickt uns doch gerne eine WhatsApp an die 0911 810 9000 oder schreibt uns eine Nachricht in unserer Max Neo App. Ich wünsche euch eine gute und sichere Fahrt.
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2: Hi, ich wünsche euch einen schönen Mittwochvormittag. Nur noch heute, morgen und übermorgen. Und dann sind schon Sommerferien. 6 Wochen haben die SchülerInnen dann frei. Zum Start in die Ferien gibt es auch einige Zeugnisaktionen. Vom Bahnfahren über Bücher bis zu Kino. Also ich gebe euch in 8 Minuten mal einen Überblick, wo ihr am ersten Ferientag oder generell in den Ferien sparen könnt. In die neue Stunde starten wir mit Hannah Lilly und ihrem Song Your Girlfriends Are Lawyer.

0: Freitag ist der letzte Schultag in Bayern und die Sommerferien gehen dann los. Und für die SchülerInnen gibt es wieder tolle Aktionen. Viele Betriebe und Läden bieten Vorteile für SchülerInnen mit guten Noten an. Aber auch SchülerInnen ohne eine 1 können sich was abholen. Die Bahn bietet allen mit mindestens einer 1 auf dem Zeugnis eine Freifahrt im Regionalzug innerhalb Bayerns an. Ihr könnt am ersten Ferientag, also am Montag, dem 3. August, kostenlos durch Bayern mit dem Zug fahren. Seefahrten gibt es auch gratis. Die ganzen Fähren können alle mit einer sehr gut, also einer 1, auf allen bayerischen Seen mit dem Boot fahren. Am ersten Ferientag könnt ihr euch aber auch einige Rabatte sichern. Thalia bietet dafür am 3. August Gutscheine an. Wer eine 1 in Deutsch hat, kann sich auf 5 Euro Rabatt freuen. Das gilt auch für eine Verbesserung der Deutschnote im Vergleich zum Vorjahr. Mediamarkt und Saturn, die locken pro 1 oder 2 mit je 1 Euro Sofortrabatt. Dafür gibt es weder eine Grenze für den Rabatt noch einen Mindestkaufwert. Intersport gibt euch ein gratis Sportshirt mit einer 1 in Sport. Und der Technikmarkt Expert geht anders vor. Für 5 Euro Rabatt reicht es aus, das Zeugnis vorzuzeigen. Für eine 1 gibt es dann nochmal 5 Euro obendrauf. Ins Kino geht es an manchen Standorten auch günstiger. Das Cineplex bietet am letzten Schultag an, die Mathe-Note als Preis zu bezahlen. Viele lokale Supermärkte oder Shops bieten auch Aktionen an, zum Beispiel gratis Eis. Schaut am besten einfach mal sicherheitshalber mit dem Zeugnis vorbei.
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0: Ich habe ja immer den größten Respekt vor allen KünstlerInnen, wie die sich einfach immer ihre Liedtexte merken können. Ich hatte gestern ein Chorkonzert und hatte da schon zwei, drei Lücken bei ein, zwei Liedern. Bei mir ist immer alles relativ schnell wieder aus dem Gedächtnis raus. Gut, dass es da oft die ein oder andere Eselsbrücke gibt, damit doch was hängen bleibt. Gerade in der Schulzeit war das ja auch mega praktisch. Jetzt zum Ende des Schuljahres wollten wir wissen, welche Eselsbrücken ihr noch kennt.
1: Hilfe, eine Eselsbrücke aus der Schulzeit.
2: Ich weiß noch diese Illerlech, Isarinnen und so mit der Donau, aber ich weiß ja auch nicht mehr ganz richtig.
3: Nie ohne Seife waschen. Nord, Süd, West, Ost, genau, einmal so rundherum.
4: Ja, ich habe es mit irgendwelchen alltäglichen Dingen verbunden, mit irgendwie in der Freizeit mit Sachen und dadurch dann gemerkt, ja.
5: Trennen IST, denn es tut ihm weh.
1: Die einzige Eselsbrücke, die mir einfällt, ist die Übersetzung von englischen Größen in deutsche Größen 14 ist 40.
2: Spicker schreiben.
4: Nee, das ist so lange her.
0: Ja, nie ohne Seife waschen wäre jetzt auch die erste Eselsbrücke, die mir einfällt. Und die mit den Planeten. Also mein Vater erklärt mir jeden Sonntag unsere neuen Planeten. Aber die stimmt ja nicht mehr, weil Pluto kein Planet mehr ist. Der neue Merkspruch heißt, mein Vater erklärt mir jeden Samstag unseren Nachthimmel. Also Merkur, Venus, Erde, Mars, Jupiter, Saturn, Uranus, Neptun. Den versuche ich mir jetzt zu merken und ihr vielleicht jetzt auch.

0: Ihr hört Max Neo Startklar mit Lena. Schönen Vormittag euch.
1: Wir wollen Freude ausstrahlen, wir wollen Vielfalt ausstrahlen. Und das soll das Wartentreffen sein und deshalb ist das Motto Happy, die Weltmusik hier in Nürnberg und ein bisschen fröhlich sein tut uns allen gut.
0: Das sagt unser Oberbürgermeister Markus König zur Feier von 50 Jahren Wartentreffen und dem 450. Todestag des Nürnberger Meistersingers Hans Sachs verwandelt sich die Nürnberger Altstadt bereits ab morgen bis Sonntag in eine große Festival. Bühne. Das Wartentreffen startet somit einen Tag früher als gewohnt mit einem großen Sonderprogramm, wie Festivalleiter

0: Na, Pürzkeil näher erklärt.
1: Startet um 19 Uhr das Konzertprogramm mit dem renommierten Hans-Sachs-Chor. Ungefähr 100 Sängerinnen und Sänger stehen dann auf der Bühne und machen ein besonders eigenständig dafür zusammengestelltes Konzertprogramm, das die Brücke schlägt von der Musik der Renaissance zu Zeiten Hans-Sachs bis in die heutige Popularmusik. Und im Anschluss daran gibt es ein großes Crowdsinging mit der Gruppe Sing de la Sing. Und diese Gruppe präsentiert die beliebtesten und bekanntesten Popsongs der letzten 5 Jahrzehnte. Und das Publikum vor der Bühne ist eingeladen, selbst mitzusingen.
0: Neben dem diesjährigen Sonderprogramm werden spannende Singer-SongwriterInnen auftreten, die mit ihrer Musik an die Anfänge der Liedermacher-Szene erinnern sollen. Eine von ihnen ist Nenda, die mit ihrer Debütsingle Mixed Feelings den Alltagsrassismus in der Tiroler Bergwelt thematisiert. Mixed

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1: Mit dieser Nummer hat Nenda 2021 die FM4-Jahrescharts in Österreich erobert. Daneben sind noch andere KünstlerInnen am Start, wie Rainer Pürzkeil erklärt.
2: Also es kommt zum Beispiel Mine, eine der spannendsten Pop-Sängerinnen unserer aktuellen Musiklandschaft. Oder eben auch Mal LEW ist auch mit bei uns zu Gast, der Frontsänger der Gruppe Airi Revolte zum Beispiel.
1: Außerdem werden auf der Bühne am Lorenzer Platz KünstlerInnen aus der Region zu hören sein, zum Beispiel die Nürnberger Indie-Folk-Band The Green Apple Sea. Das Badentreffen startet morgen und geht bis zum Sonntag. Auf Max Neo hört ihr jetzt schon The Green Apple Sea mit Northern Sky. Und damit verabschiede ich mich von euch. Also ciao, macht's gut.

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1: Im Studio Emily Kehre. Guten Tag. Die Lage im Nahen Osten bleibt angespannt. Nach einer kurzen Feuerpause haben sich die USA und der Iran in der vergangenen Nacht erneut angegriffen. Die USA haben nach eigenen Angaben gemeinsam mit Saudi-Arabien Stellungen pro-iranischer Milizen im Irak angegriffen. Mit Kampfflugzeugen seien dabei vor allem Logistik und Waffenlager beschossen worden. Die USA erklärten, sie reagierten damit auf iranische Angriffe gegen US-Ziele in der Region. In weiten Teilen Bayerns steigt die Waldbrandgefahr. Der Deutsche Wetterdienst warnt. Morgen gilt an mehr als 10 Messstationen die höchste Gefahrenstufe. Die Situation wird daher auch in Niederbayern und in der Oberpfalz aus der Luft beobachtet. Wer in die Natur geht, sollte dabei besonders vorsichtig sein. Offenes Feuer, weggeworfene Zigaretten und auf leicht entzündlichem Untergrund abgestellte Fahrzeuge können schnell Brände auslösen. Nürnberg bleibt auch in den kommenden 2 Jahren eine Fairtrade-Stadt. Die Organisation Fairtrade Deutschland hat die Auszeichnung verlängert. Damit würdigt sie das Engagement der Stadt für fairen Handel, nachhaltige Beschaffung und globale Verwaltung. Den Titel trägt Nürnberg bereits seit 16 Jahren. Die FIFA plant, einen Teil der Vermarktungsrechte ihrer Fußballturniere an Investoren zu verkaufen. Der Weltfußballverband könnte damit mehr als 4 Milliarden Euro einnehmen. Nach den Plänen können künftige WM-Turniere unter dem Dach eines neuen Unternehmens organisiert werden, dessen Mehrheitseigentümer die FIFA wäre. Die Europäische Fußballunion reagiert darauf mit scharfer Kritik. Details zu möglichen Investoren oder zum Zeitplan sind bislang noch nicht bekannt. Das waren die Max Neo Nachrichten. Die nächsten Nachrichten gibt es in einer Stunde.
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1: Im Studio Emily Kehre. Guten Tag. Die Lage im Nahen Osten bleibt angespannt. Nach einer kurzen Feuerpause haben sich die USA und der Iran in der vergangenen Nacht erneut angegriffen. Die USA haben nach eigenen Angaben gemeinsam mit Saudi-Arabien Stellungen pro-iranischer Milizen im Irak angegriffen. Mit Kampfflugzeugen seien dabei vor allem Logistik und Waffenlager beschossen worden. Die USA erklärten, sie reagierten damit auf iranische Angriffe gegen US-Ziele in der Region. In weiten Teilen Bayerns steigt die Waldbrandgefahr. Der Deutsche Wetterdienst warnt. Morgen gilt an mehr als 10 Messstationen die höchste Gefahrenstufe. Die Situation wird daher auch in Niederbayern und in der Oberpfalz aus der Luft beobachtet. Wer in die Natur geht, sollte dabei besonders vorsichtig sein. Offenes Feuer, weggeworfene Zigaretten und auf leicht entzündlichem Untergrund abgestellte Fahrzeuge können schnell Brände auslösen. Nürnberg bleibt auch in den kommenden 2 Jahren eine Fairtrade-Stadt. Die Organisation Fairtrade Deutschland hat die Auszeichnung verlängert. Damit würdigt sie das Engagement der Stadt für fairen Handel, nachhaltige Beschaffung und globale Verwaltung. Den Titel trägt Nürnberg bereits seit 16 Jahren. Die FIFA plant, einen Teil der Vermarktungsrechte ihrer Fußballturniere an Investoren zu verkaufen. Der Weltfußballverband könnte damit mehr als 4 Milliarden Euro einnehmen. Nach den Plänen können künftige WM-Turniere unter dem Dach eines neuen Unternehmens organisiert werden, dessen Mehrheitseigentümer die FIFA wäre. Die Europäische Fußballunion reagiert darauf mit scharfer Kritik. Details zu möglichen Investoren oder zum Zeitplan sind bislang noch nicht bekannt. Das waren die Max Neo Nachrichten. Die nächsten Nachrichten gibt es in einer Stunde.
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2: Die Sonne scheint bei aktuell 30 Grad. Im Laufe des Nachmittags erreichen wir dann noch die 35 Grad. Gegen Abend können sich dann noch ein paar Wolken dazu gesellen. Ansonsten bleibt es warm bei um die 27 Grad. Morgen haben wir dann auch einen Mix aus Sonne und Wolken bei Höchstwerten von bis zu 38 Grad. Da zieht es erst am Abend ein bisschen zu.
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2: Auf der A3 Nürnberg Richtung Würzburg zwischen Nürnberg Nord und Erlangen-Tennenlohe hier Gefahr durch eine ungesicherte Unfallstelle. Der rechte Fahrstreifen und der Standstreifen sind blockiert. Der Verkehr wird aktuell an der Unfallstelle vorbeigeführt. Hier braucht ihr 16 Minuten länger. Dann staut es sich auch noch auf dem Frankenschnellweg an den Rampen. Auch hier braucht ihr gerade eine Viertelstunde länger.
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2: In Nürnberg auf der Breslauer Straße und auf der Schleswiger Straße. In Feucht blitzt es auf der Regensburger Straße. Und falls ihr noch was gesehen habt, Staus oder Blitzer, dann klingelt einfach durch oder schreibt uns eine WhatsApp. Die Nummer ins Studio, das ist die 0911 810 9000, oder schreibt uns auch gerne über die Max Neo App. Damit wünsche ich euch eine gute, aber vor allem auch sichere Fahrt.
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2: Mit Tina. Hallo und herzlich willkommen zu unserer gemeinsamen Mittagspause hier auf Max Neo. Musik kann ein Sprachrohr für Gesellschaftskritik sein. Und genau das macht sich auch die Band Schütze zunutze. Ihr neues Album Erfolg greift viele Themen aus dem Leben auf. Auf ihrem Insta-Profil schreiben sie: Klingt nach Hoffnung, ist es aber nicht. Ja, ein klares Statement. Und wie sich das musikalisch anhört, das klären wir gleich bei unserem Album der Woche. Den Anfang in die Stunde macht Herrenmagazin mit Alter Debütant. Ich wünsche euch eine wundervolle Mittagspause.

0: Viertel nach zwölf, ihr hört die Max Neo Auszeit mit Tina. Alles aber auf gar keinen Fall aus nur einer Schublade. Das Musikduo Schütze macht eine Mischung aus Indie, Alternative und Post-Punk sowie Emo-Pop. Alles zu finden auch auf ihrem zweiten Studioalbum Erfolg.
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0: Das Album ist voller persönlicher Erfahrungen. Es geht um Leistungsdruck und um den Kampf dagegen. Das Album ist gefüllt mit Kritik an der Gesellschaft, so auch der Song Friedhöfe voll. Es geht ums Zusammenbrechen unter Druck, so weit, bis man eben auch daran stirbt. Aber es geht auch um politische Probleme wie Krieg. Doch irgendwann ist das alles vorbei. Dann sind die Straßen menschenleer und die Friedhöfe voll. Das singen sie. Die Message, irgendwann werden die Menschen daran kaputt gehen, von dem, was sie selbst verursacht haben. Aus unserem Album der Woche von Schütze, Friedhöfe voll.

0: Kiro mit Sehnsucht hier in der Max Neo Ostzeit. Es ist 12:30. Was geht ab in der Welt? Das bequatschen wir täglich in unserer Redaktionskonferenz, um euch natürlich immer up to date zu halten. Und auch heute gab es wieder spannende Themen. Deshalb habe ich mir meine Kolleginnen Sarah und Felicitas geschnappt, damit ihr die Infos gleich aus der direkten Hand bekommt. Hallo ihr beiden.
1: Hallo.
0: Ja, Sarah, die Fußball-Weltmeisterschaft hat ja auch abseits des Spielfeldes immer wieder für Gesprächsstoff gesorgt. Ein Thema war ja auch die geänderten Regeln, aber die sollen jetzt ja tatsächlich auch übernommen werden. Klär uns mal auf.
1: Ja genau, also bei der WM wurden ja richtig viele neue Regeln getestet, zum Beispiel halt auch die Trinkpausen, die ja relativ oft auch für Gesprächsstoff gesorgt haben. Nicht jeder fand die so besonders gut. Und das Ziel war im Endeffekt einfach, dass man halt Zeitspiel verhindert und eben so Unterbrechungen verkürzt, dass es alles ein bisschen flüssiger läuft. Und seit Anfang Juli gelten jetzt diese Regeln auch in den nationalen Ligen, also zum Beispiel bei uns in der Bundesliga. Manche davon verpflichtend, andere eben freiwillig kann man übernehmen, muss man nicht. Und der DFB, die DFL und die Clubs selber entscheiden halt jetzt, was für Regeln sie übernehmen und welche nicht. Welche, die verpflichtend sind, sind zum Beispiel dieser Countdown, dass man bei zum Beispiel Einwürfen, wenn es zu lange dauert, dass der Schiedsrichter dann mit seiner Hand so runterzählt, 5, 4, 3, 2, 1 und wenn es dann noch nicht weitergespielt wurde, dass es dann halt so eine Strafe gibt, Vorteil für den anderen, sowas in die Richtung. Dann auch bei Auswechslungen, dass eben die Spieler das Feld innerhalb von 10 Sekunden verlassen müssen und sonst halt der Einwechselspieler draußen warten muss eine Minute lang und die quasi zu 10 weiterspielen. Auch bei Verletzungen ist das Gleiche, wenn er wegen der Verletzung das Spiel unterbrochen wird, dann muss der Spieler kurz eine Minute draußen bleiben und darf erst danach wieder rein. Halt alles, damit das Spiel ein bisschen flüssiger läuft, alle diese Regeln jetzt. Und auch der VAR kriegt mehr Rechte. Und zwar darf er jetzt zum Beispiel eingreifen, wenn es einen Platzverweis gibt durch eine eindeutig falsche zweite gelbe Karte. Also wenn das nicht so ein krasses Foul war und er eigentlich nicht deswegen vom Platz gehen müsste. Und er darf auch korrigieren, wenn der Schiedsrichter aus Versehen den falschen Spieler vom Platz schickt oder verwarnt, das passiert ja auch manchmal. Da wird dann aber halt nicht überprüft, ob es jetzt irgendwie die Verwarnung an sich richtig war, sondern nur, dass es so die richtige Person ist. Ja, ein paar Sachen, die nicht übernommen werden, sind so so VAR-Eingriffe bei Ecken und halt zum Beispiel die Trinkpausen, die ja immer das Gesprächsstoff waren und der Nachstoß beim Elfmeter wird noch diskutiert.
0: Ach herrje, das ist ein neues Regelwerk und ich kenne mich schon so nicht im Fußball aus. Aber gehen wir mal vom Breitensport quasi mal zu einer Nischensportart. Da bin ich ein bisschen besser drin, nämlich beim Wandern. Und dass da öfters ja mal was passieren kann, das hört man ja immer wieder. Jetzt gab es da einen fast schon dramatischen Fall in den USA. Felicitas, du weißt da mehr.
2: Ja, da ist was ganz Skurriles tatsächlich passiert. Und zwar hat sich ein 32-jähriger Wanderer mit seinem eigenen Wanderstock quasi bei einem Sturz aufgespießt. Der Stock bohrte sich dabei unterhalb der Achse durch den Muskel durch und trat dann quasi wieder am Rücken aus. Und jetzt kommt's. Er hat zum Beispiel auf den Rettungshubschrauber tatsächlich verzichtet und ist stattdessen 16 Kilometer noch ins Tal gelaufen, um sich dann dort in einem Krankenhaus behandeln zu lassen.
0: Ja. Also beim Fußball fallen sie schon bei der jeden kleinsten Berührung schreien zu Boden und der Typ rennt aber noch 16 Kilometer aufgespießt durch die Weltgeschichte. Der Wahnsinn, zum Glück ist ja nochmal alles gut gegangen. Danke euch beiden für eure Themen.
2: Gerne.
1: Gerne.
0: Ja, auf Max Neo jetzt Echoes von Genossi.

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0: 3:15 hier die Max Neo Auszeit mit Tina. Zeit ist schon ein paradoxes Konstrukt. Das dachte ich mir vor allem, als ich letztens gelesen habe, dass der erste Toy Story Film einfach schon vor über 30 Jahren erschienen ist. Ich meine, da war ich noch nicht mal auf der Welt. Da hat dieser Animationsfilm schon weltweit in den Kinos für Aufsehen gesorgt. Und was soll ich sagen? Seitdem haben Cowboy Woody, Astronaut Buzz Lightyear und der Rest der Spielzeugtruppe einen festen Platz im Herzen von Millionen von Menschen. Und letzte Woche ist mit Toy Story 5 ein weiterer Teil ins Kino gekommen. Kollege Sebastian Will hat sich angeschaut, ob die Kultspielzeuge uns auch noch heute begeistern können.
1: Toy Story ist so eine Filmreihe, bei der sofort Erinnerungen wach werden. Im inzwischen fünften Teil wird es thematisch sogar besonders interessant und aktuell. Denn Bonnie, das Mädchen, das im Film mit den alten Spielzeugfiguren spielt, bekommt eines Tages ein neues Spielzeug geschenkt. Und zwar ein intelligentes Tablet. Auf einmal müssen sich unsere Spielzeughelden fragen, ob Kinder sie überhaupt noch brauchen.
2: Ist die Lage für Spielzeuge wirklich so schlimm?
3: Wir finden täglich immer mehr vergessenes Spielzeug.
4: Wir sind verloren!
5: Die Technik übernimmt unser Zuhause.
1: Clever, weil der Film damit ein Thema erwischt, das alle Familien kennen. Wie oft und wie lange dürfen unsere Kids vorm Bildschirm hängen?
6: Bonnie braucht uns immer noch.
1: Gleichzeitig bleibt Toy Story natürlich Toy Story. Warmherzig, wahnsinnig witzig mit diesem typischen Pixar-Gefühl. Und für Kinder ist es auf jeden Fall ein spannendes Abenteuer. Und für viele Erwachsene ja fast schon ein Wiedersehen mit alten Freunden.
7: Schön, sie wieder streiten zu sehen.
8: Das ist es.
0: Ich bin auf alle Fälle sehr gespannt und finde es prinzipiell cool, dass Toy Story auch quasi mit der Zeit geht. Der vierte Teil war aber zugegeben etwas schwach. Ich hoffe, der fünfte kann hier etwas mehr überzeugen. Habt ihr den Film schon gesehen? Schreibt uns eure Meinung per WhatsApp an die 0911 810 9000. Auf Max Neo jetzt What Remains von Lian.

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2: Im Studio Emily Kehre. Guten Tag. Die Lage im Nahen Osten bleibt angespannt. Nach einer kurzen Feuerpause haben sich die USA und der Iran in der vergangenen Nacht erneut angegriffen. Die USA haben nach eigenen Angaben gemeinsam mit Saudi-Arabien Stellungen pro-iranischer Milizen im Irak angegriffen. Mit Kampfflugzeugen seien dabei vor allem Logistik und Waffenlager beschossen worden. Die USA erklärten, sie reagierten damit auf iranische Angriffe gegen US-Ziele in der Region. In weiten Teilen Bayerns steigt die Waldbrandgefahr. Der Deutsche Wetterdienst warnt. Morgen gilt an mehr als 10 Messstationen die höchste Gefahrenstufe. Die Situation wird daher auch in Niederbayern und in der Oberpfalz aus der Luft beobachtet. Wer in die Natur geht, sollte dabei besonders vorsichtig sein. Offenes Feuer, weggeworfene Zigaretten und auf leicht entzündlichem Untergrund abgestellte Fahrzeuge können schnell Brände auslösen. Nürnberg bleibt auch in den kommenden 2 Jahren eine Fairtrade-Stadt. Die Organisation Fairtrade Deutschland hat die Auszeichnung verlängert. Damit würdigt sie das Engagement der Stadt für fairen Handel, nachhaltige Beschaffung und globale Verwaltung. Den Titel trägt Nürnberg bereits seit 16 Jahren. Die FIFA plant, einen Teil der Vermarktungsrechte ihrer Fußballturniere an Investoren zu verkaufen. Der Weltfußballverband könnte damit mehr als 4 Milliarden Euro einnehmen. Nach den Plänen können künftige WM-Turniere unter dem Dach eines neuen Unternehmens organisiert werden, dessen Mehrheitseigentümer die FIFA wäre. Die Europäische Fußballunion reagiert darauf mit scharfer Kritik. Details zu möglichen Investoren oder zum Zeitplan sind bislang noch nicht bekannt. Das waren die Max Neo Nachrichten. Die nächsten Nachrichten gibt es in einer Stunde.
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3: Wir haben 33 Grad und die Sonne scheint. Im Laufe des Nachmittags erreichen wir dann noch die 35 Grad. Gegen Abend können sich noch ein paar Wolken dazu gesellen. Ansonsten bleibt es warm bei um die 27 Grad. Morgen haben wir dann auch einen Mix aus Sonne und Wolken bei Höchstwerten von bis zu 38 Grad.
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3: Auf der A3 Nürnberg Richtung Würzburg zwischen Nürnberg Nord und Erlangen-Tennenlohe. Hier sind Reinigungsarbeiten nach einem Unfall. Die halten noch bis ca. 16 Uhr an. Der rechte Fahrstreifen und der Standstreifen sind deswegen blockiert. Der Verkehr wird da vorbeigeführt. Hier braucht ihr aktuell 10 Minuten länger.
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3: In Nürnberg auf der Breslauer Straße, auf der Schlossecker Straße, in Fürth auf dem Laubenweg und auf der Hartstraße und in Feucht auf der Regensburger Straße. Falls ihr noch was gesehen habt, Staus oder Blitzer, dann klingelt einfach durch oder schreibt uns eine WhatsApp. Die Nummer ins Studio, das ist die 0911 810 9000 oder schreibt uns auch gerne über unsere Max Neo App. Damit wünsche ich euch eine gute, aber vor allem auch sichere Fahrt.
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3: Mit Tina. Hallo und Hallöchen an diesem frühen Nachmittag hier auf Max Neo. Was wäre, wenn Nürnberg grüner wäre, der öffentliche Nahverkehr umsonst und mindestens einmal im Monat verkaufsoffener Sonntag? Ja, dann wäre ich wahrscheinlich Bürgermeisterin und keiner würde mir reinreden. Wir haben die Frage mal an euch weitergegeben und gefragt, was ihr tun würdet, wenn ihr Nürnbergs Bürgermeister wärt. Eure Antworten, die gibt's gleich. Den Anfang in die Stunde macht Nothing But Thieves mit Evolution. Ich wünsche euch einen wundervollen Nachmittag.

0: hört die Max Neo Auszeit mit Tina. Welchen Berufswunsch hattet ihr, als ihr noch ganz klein wart? Also ich wollte tatsächlich nie so etwas wie Astronaut oder Ritter werden. Nein, ich wollte Bürgermeister sein. Ein Amt, das es in Deutschland schon seit dem 13. Jahrhundert gibt. Bei der letzten Wahl hier in Nürnberg wurde Markus König gewählt. Und als Leiter der Stadtverwaltung und Vorsitzender des Stadtrats hat er in seiner Gemeinde oder beziehungsweise seiner Stadt ganz schön was zu sagen. Wir von Max Neo haben deshalb euch gefragt, was würdet ihr tun, wenn ihr Nürnbergs Bürgermeister wärt?
1: Ich würde die Zugverbindungen zur Nürnberger Versicherungsarena verbessern, dass man da besser hinkommt zu Eishockeyspielen, zu Konzerten. Und die Arena würde ich gerne umbauen.
2: Ja, ich würde auf jeden Fall auf Richtung Schwammstadt hinarbeiten. Also viel mehr Grün, ja, weniger Versiegelung. Natürlich auch die Dekarbonisierung vorantreiben. Ja.
3: Mehr Sitzmöglichkeiten, also hier in der Breitengasse.
4: Alle Baustellen würde ich normalisieren. Dass eine nach der anderen kommen und nicht alle gleichzeitig.
5: Das ist schwer zu sagen, weil wir sind ja erst gestern angekommen und fahren morgen weiter. Wir sind ja gar nicht aus Nürnberg, wir sind das erste Mal in Nürnberg.
6: Der erste Eindruck ist immer sehr positiv.
0: Ich glaube, am Ende wäre mir das Ganze etwas zu stressig. Vor allem hat dann jeder irgendwelche Erwartungen an dich und jedem recht machen kann man es am Ende auch nicht. Da bleibe ich doch lieber hier im Radio. Aber wie sieht das bei euch aus? Was würdet ihr als Bürgermeister tun? Schreibt uns das gerne per WhatsApp an die 0911 810 9000.
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0: Einmal hier ihr die Max-Neo-Auszeit. Für eine Woche in die Rolle eines Wissenschaftlers schlüpfen. Das ist diesen August wieder möglich, denn da findet das Science Camp Nürnberg wieder statt. Das ist passenderweise auch auf dem Erfahrungsfeld zur Entfaltung der Sinne auf der Wörderwiese. Hier können Kinder etwas über die Wissenschaft lernen und vor allem auch selbst experimentieren. Warum das Amt für Kultur und Freizeit diesen Ort ausgewählt hat, hat uns Leiterin Anne-Kathrin Fries erklärt.
1: Also das Erfahrungsfeld der Sinne hat ja die Aufgabe, eine ganz besondere Form von Wissensvermittlung anzubieten. Und zwar durch Anfassen, durch eigene Erfahrungen, durch sehr, sehr viel Spaß eigentlich zur Erkenntnis und damit auch zu einem nachhaltigen Wissen zu kommen. Und genau diesen Ansatz benutzt auch das Science Camp jetzt ganz spezifisch für die Auseinandersetzung mit Handwerk, mit Technik, mit Naturwissenschaft und natürlich auch mit Fächern wie Informatik oder Robotik.
0: Jedes Jahr gibt es beim Science Camp ein vielfältiges Angebot an Experimenten, Workshops und Ausflügen. Einige Sachen kommen jedes Jahr wieder, andere haben sich zum Vorjahr aber auch verändert.
1: Es sind viele Sachen, die jedes Jahr dabei sind, aber es sind natürlich auch viele Sachen, die ganz neu sind. Also zum Beispiel der Fokus, dass wir auch mal zeigen, wie eigentlich die Robotik überall in unseren Alltag Einzug hält. Das war in den letzten Jahren noch nicht so stark und da werden wir dieses Jahr auch auf jeden Fall einen Fokus nochmal drauf legen.
0: Einige bekannte Gesichter findet man auch dieses Jahr wieder. So zum Beispiel die Fürst-Gruppe. Was sie sich für dieses Jahr ausgedacht haben, hat uns Geschäftsleitung Nadine Heinecke verraten.
2: Wir sponsern das Science Camp mit einem finanziellen Beitrag. Wir haben aber auch an dem Tag unsere Experten aus der Anwendungstechnik, die quasi so ein kleines Entdeckungscamp für unsere kleinen Kids da einfach vorbereiten. Und da unterstützen wir an dem Tag eben dann auch mit so einem kleinen Kurs. Und das sind die zwei Dinge, die wir tun.
0: Auch mit dabei ist Schmidt und Sohn Aufzüge. Sie zeigen den Kindern, wie eigentlich ein Aufzug funktioniert. Lea Kresin, die Referentin für Unternehmenskommunikation von Schmidt und Sohn Aufzüge, hat uns erklärt, warum sie die Aktion unterstützen.
3: Wir sind total abhängig natürlich alle von der nächsten Generation und wir wollen einfach, dass so viel lernen, gerade bei uns über die Aufzugstechnik, neugierig werden, die Neugier geweckt wird und dass die Kinder auch natürlich die Neugier behalten für die nächsten Jahre, wenn sie dann auch sich entscheiden, was sie vielleicht später mal lernen wollen im Berufsleben, weil es total wichtig ist, weil man das stärken muss, man muss die Fähigkeiten den Kindern anlernen und die fördern.
0: Die Kinder sollen also auf ihre Zukunft vorbereitet werden. Insgesamt geht es vor allem darum, dass die Kinder Sachen selbst ausprobieren können, Spaß am Experimentieren haben und auch etwas mit nach Hause nehmen können. Das Camp findet in der ersten und in der zweiten Augustwoche statt. Mitmachen können Kinder zwischen 9 und 12 Jahren. Anmelden könnt ihr euch auf der Webseite der Stadt Nürnberg. Die erste Woche ist zwar schon voll, aber für die zweite Woche gibt es noch Plätze für 180 Euro.
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0: Weiter die Maxneo-Auszeit mit Tina. Stellt euch mal vor, ihr seid 20 Jahre glücklich verheiratet, aber eure Frau hatte noch nie in ihrem Leben einen Orgasmus. Was tun? Der Film Jerry, ich komme, die Erfindung der Lust, ist eine französische Komödie und greift tatsächlich die Erfindungsgeschichte des Womanizers, also dem Sexspielzeug, auf. Prinzipiell handelt der Film von der Beziehung zwischen Fanny und Thomas. Fanny ist eigentlich ganz zufrieden, jedoch ist ihre Freundin da eine andere Meinung.
1: Such dir einen Liebhaber.
2: Nein, ich will keinen anderen Partner. Das würde nichts ändern. Und ich bin nicht wie du. Ich brauche Gefühle, sonst klappt's nicht.
1: Jetzt erzähl mir bloß nicht, dass du Tom nach 20 Jahren immer noch heiß findest.
2: Na klar.
1: Immer noch?
2: Ja.
1: Liebes, du machst dir da was vor. Probier's mal mit jüngeren Typen und sexy Typen anderer Körper und
0: Fanny geht wegen ihrem Problem auch zur Therapie. Dort wird ihr geraten, mit ihrem Mann mal darüber zu reden. Der ist Ingenieur und versucht sich dann aus gegebenen Anlass an Sexspielzeugen. Durch ihre offene Kommunikation entdecken sie ganz neue Seiten zusammen.
2: Weißt du, was das Tolle im Auto war?
3: Was?
2: Die ruckartigen Bewegungen.
3: Ah.
2: Ja.
3: Noch besser als Kopfsteinpflaster?
2: Nein, das ist ganz anders. Da geht's vorwärts und zurück.
3: Ja.
2: Und beim anderen nach unten, nach oben.
3: Ja, okay.
2: Und am besten waren diese durchgehenden Vibrationen.
3: In Ordnung.
2: Das war wie Musik ein bisschen. Ich liebe dich.
3: Du bist so schön. Küss mich.
0: Sherry, ich komme, die Erfindung der Lust läuft seit letzten Donnerstag im Kino. Eine Geschichte über offene Kommunikation, Liebe und die Erfindung des Womanizers. Und in diesem Sinne verabschiede ich mich. Ich sag tschö mit Ö, eure Tina.
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1: Im Studio Emily Kehre. Guten Tag. Die Lage im Nahen Osten bleibt angespannt. Nach einer kurzen Feuerpause haben sich die USA und der Iran in der vergangenen Nacht erneut angegriffen. Die USA haben nach eigenen Angaben gemeinsam mit Saudi-Arabien Stellungen pro-iranischer Milizen im Irak angegriffen. Mit Kampfflugzeugen seien dabei vor allem Logistik und Waffenlager beschossen worden. Die USA erklärten, sie reagierten damit auf iranische Angriffe gegen US-Ziele in der Region. Nach der Kabinettsumbildung hat Bundespräsident Frank-Walter Steinmeier heute die neuen Ministerinnen und Minister ernannt. Nina Wagen übernimmt die Leitung des Kanzleramts. Carsten Linnemann wird neuer Bundesgesundheitsminister und Steffen Bilger neuer Verkehrsminister. Die Vereidigung im Bundestag soll wegen der Sommerpause erst im September stattfinden. Ihre Ämter übernehmen die drei, aber bereits heute. Der Autobauer BMW will weltweit rund 8000 Arbeitsplätze abbauen. Nach Unternehmensangaben soll der Stellenabbau vor allem über freiwillige Abfindungen und frei werdende Stellen erfolgen. Betriebsbedingte Kündigungen sind zunächst nicht geplant. Das Programm richtet sich in Deutschland vor allem an Beschäftigte in der Verwaltung und Entwicklung. Hintergrund sind das schwächelnde China-Geschäft und der anhaltende Strukturwandel in der Automobilbranche. Manuel Neuer steht offenbar vor seiner letzten Saison als Fußballprofi. Der Torhüter des FC Bayern München sagte zum Trainingsauftakt, es sehe stark danach aus, dass nach der kommenden Spielzeit Schluss sei. Der 40-Jährige steht seit 2011 beim FC Bayern unter Vertrag und gewann mit dem Verein unter anderem zweimal die Champions League sowie zahlreiche deutsche Meisterschaften. Zum Abschluss seiner Karriere will Neuer mit den Münchnern noch einmal um möglichst viele Titel kämpfen. Das waren die Max-Neo-Nachrichten. Die nächsten Nachrichten gibt es in einer Stunde.
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1: Was haben Sie vor, Francesca? 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
1: Im Studio Emily Kehrer. Guten Tag. Die Lage im Nahen Osten bleibt angespannt. Nach einer kurzen Feuerpause haben sich die USA und der Iran in der vergangenen Nacht erneut angegriffen. Die USA haben nach eigenen Angaben gemeinsam mit Saudi-Arabien Stellungen pro-iranischer Milizen im Irak angegriffen. Mit Kampfflugzeugen seien dabei vor allem Logistik und Waffenlager beschossen worden. Die USA erklärten, sie reagierten damit auf iranische Angriffe gegen US-Ziele in der Region. Nach der Kabinettsumbildung hat Bundespräsident Frank-Walter Steinmeier heute die neuen Ministerinnen und Minister ernannt. Nina Wagen übernimmt die Leitung des Kanzleramts. Carsten Linnemann wird neuer Bundesgesundheitsminister und Steffen Bilger neuer Verkehrsminister. Die Vereidigung im Bundestag soll wegen der Sommerpause erst im September stattfinden. Ihre Ämter übernehmen die drei, aber bereits heute. Der Autobauer BMW will weltweit rund 8000 Arbeitsplätze abbauen. Nach Unternehmensangaben soll der Stellenabbau vor allem über freiwillige Abfindungen und frei werdende Stellen erfolgen. Betriebsbedingte Kündigungen sind zunächst nicht geplant. Das Programm richtet sich in Deutschland vor allem an Beschäftigte in der Verwaltung und Entwicklung. Hintergrund sind das schwächelnde China-Geschäft und der anhaltende Strukturwandel in der Automobilbranche. Manuel Neuer steht offenbar vor seiner letzten Saison als Fußballprofi. Der Torhüter des FC Bayern München sagte zum Trainingsauftakt, es sehe stark danach aus, dass nach der kommenden Spielzeit Schluss sei. Der 40-Jährige steht seit 2011 beim FC Bayern unter Vertrag und gewann mit dem Verein unter anderem zweimal die Champions League sowie zahlreiche deutsche Meisterschaften. Zum Abschluss seiner Karriere will Neuer mit den Münchnern noch einmal um möglichst viele Titel kämpfen. Das waren die Max Neo Nachrichten. Die nächsten Nachrichten gibt es in einer Stunde.
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1: Im Studio Emily Kehre. Guten Tag. Ein schweres Erdbeben der Stärke 7 hat gestern den Südwesten Japans erschüttert. In der Präfektur Kumamoto kam es zu einer Explosion in einem Einkaufszentrum. Dort sind mindestens 13 Menschen ums Leben gekommen, mehrere Personen werden noch vermisst. Zehntausende Haushalte waren zeitweise ohne Strom, der Zugverkehr wurde eingestellt. Die Behörden warnen vor weiteren starken Nachbeben. Ermittler sind mit Hilfe einer Mitgliederliste der Terrororganisation Islamischer Staat zwei Verdächtigen in Bayern auf die Spur gekommen. Ein 28-jähriger Iraker und ein 46-jähriger Syrer wurden in Traunreuth und Weiden festgenommen. Beide sollen sich 2016 dem IS angeschlossen haben und sitzen inzwischen in Untersuchungshaft. Ihnen wird die Mitgliedschaft in einer terroristischen Vereinigung vorgeworfen. Bis zu einer rechtskräftigen Verurteilung gilt die Unschuldsvermutung. Nach wiederholten Sachbeschädigungen und starken Verschmutzungen auf einem Spielplatz hat der Servicebetrieb Öffentlicher Raum Nürnberg Anzeige gegen Unbekannt erstattet. Es handelt sich um den Spielplatz und den Bodensprudelbrunnen am Ferdinand-Drechsler-Weg in Langwasser. Unbekannte haben unter anderem Spielgeräte mit Lebensmitteln und Biomüll verschmutzt sowie den Brunnen mit Sand und Müll blockiert. Der Bodensprudelbrunnen bleibt deshalb bis auf Weiteres außer Betrieb. SERB bitte Zeugen, verdächtige Beobachtungen der Polizei oder dem Servicebetrieb zu melden. Der erste FC Nürnberg treibt die Planungen für die Zeit des Stadionumbaus voran. Nach Angaben des Vereins soll die Mannschaft während der Bauphase möglichst in einem Ausweichstadion spielen. Da im Nürnberger Stadtgebiet bislang kein geeigneter Standort gefunden wurde, werden derzeit Flächen in Roth und Ansbach geprüft. Bei vielen Fans kommt ein Ausweichstadion außerhalb Nürnbergs nicht gut an. Sie hoffen auf einen Standort möglichst in der Nähe. Das waren die Max Neo Nachrichten. Die nächsten Nachrichten gibt es in einer Stunde.
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1: Kurze, schlimme Phase kam, als die Nacht kam.
2: Oh wow.
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2: Tiere.
1: 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Tiere. 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
2: Im Studio Emily Kehrer. Guten Tag. Ein schweres Erdbeben der Stärke 7 hat gestern den Südwesten Japans erschüttert. In der Präfektur Kumamoto kam es zu einer Explosion in einem Einkaufszentrum. Dort sind mindestens 13 Menschen ums Leben gekommen, mehrere Personen werden noch vermisst. Zehntausende Haushalte waren zeitweise ohne Strom, der Zugverkehr wurde eingestellt. Die Behörden warnen vor weiteren starken Nachbeben. Ermittler sind mit Hilfe einer Mitgliederliste der Terrororganisation Islamischer Staat zwei Verdächtigen in Bayern auf die Spur gekommen. Ein 28-jähriger Iraker und ein 46-jähriger Syrer wurden in Traunreuth und Weiden festgenommen. Beide sollen sich 2016 dem IS angeschlossen haben und sitzen inzwischen in Untersuchungshaft. Ihnen wird die Mitgliedschaft in einer terroristischen Vereinigung vorgeworfen. Bis zu einer rechtskräftigen Verurteilung gilt die Unschuldsvermutung. Nach wiederholten Sachbeschädigungen und starken Verschmutzungen auf einem Spielplatz hat der Servicebetrieb Öffentlicher Raum Nürnberg Anzeige gegen Unbekannt erstattet. Es handelt sich um den Spielplatz und den Bodensprudelbrunnen am Ferdinand-Drechsler-Weg in Langwasser. Unbekannte haben unter anderem Spielgeräte mit Lebensmitteln und Biomüll verschmutzt, sowie den Brunnen mit Sand und Müll blockiert. Der Bodensprudelbrunnen bleibt deshalb bis auf Weiteres außer Betrieb. Sir bitte Zeugen, verdächtige Beobachtungen der Polizei oder dem Servicebetrieb zu melden. Der irische Musiker und Schauspieler Glenn Hansard ist im Alter von 56 Jahren bei einem Motorradunfall in Dublin ums Leben gekommen. Hansard wurde als Sänger und Gitarrist der Band The Frames bekannt und erlangte seinen internationalen Durchbruch mit dem Film Once, in dem er an der Seite von Maketa Eglover zu sehen war. Für den gemeinsamen Song Falling Slowly aus dem Film-Soundtrack erhielten die beiden 2008 den Oscar für den besten Filmsong.

0: Seine Karriere hat bereits als Straßenmusiker in Dublin begonnen, bevor er mit The Frames Erfolge gefeiert hat und sich auch als Solokünstler einen Namen machen konnte. Mit einer Verbindung aus Folk, Rock und Indie-Musik hat er über Jahrzehnte die irische Musikszene geprägt. Das waren die Max-Neo-Nachrichten um 5. Die nächsten Nachrichten gibt es noch in dieser Stunde in unserem Nachrichtenmagazin.
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1: Im Studio Emily Kehre. Guten Tag. Der Autobauer BMW will weltweit rund 8000 Arbeitsplätze abbauen. Nach Unternehmensangaben soll der Stellenabbau vor allem über freiwillige Abfindungen und frei werdende Stellen erfolgen. Betriebsbedingte Kündigungen sind zunächst nicht geplant. Das Programm richtet sich in Deutschland vor allem an Beschäftigte in der Verwaltung und Entwicklung. Hintergrund sind das schwächelnde China-Geschäft und der anhaltende Strukturwandel in der Automobilbranche.

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1: Im Studio Emily Kehrer. Guten Tag. Ein schweres Erdbeben der Stärke 7 hat gestern den Südwesten Japans erschüttert. In der Präfektur Kumamoto kam es zu einer Explosion in einem Einkaufszentrum. Dort sind mindestens 13 Menschen ums Leben gekommen, mehrere Personen werden noch vermisst. Zehntausende Haushalte waren zeitweise ohne Strom, der Zugverkehr wurde eingestellt. Die Behörden warnen vor weiteren starken Nachbeben. Die Lage im Nahen Osten bleibt angespannt. Nach einer kurzen Feuerpause haben sich die USA und der Iran in der vergangenen Nacht erneut angegriffen. Die USA haben nach eigenen Angaben gemeinsam mit Saudi-Arabien Stellungen pro-iranischer Milizen im Irak angegriffen. Mit Kampfflugzeugen seien dabei vor allem Logistik und Waffenlager beschossen worden. Die USA erklärten, sie reagierten damit auf iranische Angriffe gegen US-Ziele in der Region. Der irische Musiker und Schauspieler Glenn Hansard ist im Alter von 56 Jahren bei einem Motorradunfall in Dublin ums Leben gekommen. Hansard wurde als Sänger und Gitarrist der Band The Frames bekannt und erlangte seinen internationalen Durchbruch mit dem Film Once, in dem er an der Seite von Makeda Eglover zu sehen war. Für den gemeinsamen Song Falling Slowly aus dem Filmsoundtrack erhielten die beiden 2008 den Oscar für den besten Filmsong.

Seine Karriere hat bereits als Straßenmusiker in Dublin begonnen, bevor er mit The Frames Erfolge gefeiert hat und sich auch als Solokünstler einen Namen machen konnte. Mit einer Verbindung aus Folk, Rock und Indie-Musik hat er über Jahrzehnte die irische Musikszene geprägt.

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1: Im Studio Emily Kehre. Guten Tag. Nach der Kabinettsumbildung hat Bundespräsident Frank-Walter Steinmeier heute die neuen Ministerinnen und Minister ernannt. Nina Wagen übernimmt die Leitung des Kanzleramts. Carsten Linnemann wird neuer Bundesgesundheitsminister und Steffen Bilger neuer Verkehrsminister. Die Vereidigung im Bundestag soll wegen der Sommerpause erst im September stattfinden. Ihre Ämter übernehmen die drei, aber bereits heute. Ermittler sind mit Hilfe einer Mitgliederliste der Terrororganisation Islamischer Staat zwei Verdächtigen in Bayern auf die Spur gekommen. Ein 28-jähriger Iraker und ein 46-jähriger Syrer wurden in Traunreuth und Weiden festgenommen. Beide sollen sich 2016 dem IS angeschlossen haben und sitzen inzwischen in Untersuchungshaft. Ihnen wird die Mitgliedschaft in einer terroristischen Vereinigung vorgeworfen. Bis zu einer rechtskräftigen Verurteilung gilt die Unschuldsvermutung. In weiten Teilen Bayerns steigt die Waldbrandgefahr. Der Deutsche Wetterdienst warnt. Morgen gilt an mehr als 10 Messstationen die höchste Gefahrenstufe. Die Situation wird daher auch in Niederbayern und in der Oberpfalz aus der Luft beobachtet. Wer in die Natur geht, sollte dabei besonders vorsichtig sein. Offenes Feuer, weggeworfene Zigaretten und auf leicht entzündlichen Untergrund abgestellte Fahrzeuge können schnell Brände auslösen.

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1: Im Studio Emily Kehre. Guten Tag. Nürnberg bleibt auch in den kommenden 2 Jahren eine Fairtrade-Stadt. Die Organisation Fairtrade Deutschland hat die Auszeichnung verlängert. Damit würdigt sie das Engagement der Stadt für fairen Handel, nachhaltige Beschaffung und globale Verwaltung. Den Titel trägt Nürnberg bereits seit 16 Jahren. Nach wiederholten Sachbeschädigungen und starken Verschmutzungen auf einem Spielplatz hat der Servicebetrieb Öffentlicher Raum Nürnberg Anzeige gegen Unbekannt erstattet. Es handelt sich um den Spielplatz und den Bodensprudelbrunnen am Ferdinand-Drechsler-Weg in Langwasser. Unbekannte haben unter anderem Spielgeräte mit Lebensmitteln und Biomüll verschmutzt, sowie den Brunnen mit Sand und Müll blockiert. Der Bodensprudelbrunnen bleibt deshalb bis auf Weiteres außer Betrieb. Sir bittet Zeugen, verdächtige Beobachtungen der Polizei oder dem Servicebetrieb zu melden.

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1: Im Studio Emily Kehrer. Guten Tag. Der erste FC Nürnberg treibt die Planungen für die Zeit des Stadionumbaus voran. Nach Angaben des Vereins soll die Mannschaft während der Bauphase möglichst in einem Ausweichstadion spielen. Da im Nürnberger Stadtgebiet bislang kein geeigneter Standort gefunden wurde, werden derzeit Flächen in Roth und Ansbach geprüft. Bei vielen Fans kommt ein Ausweichstadion außerhalb Nürnbergs nicht gut an. Sie hoffen auf einen Standort möglichst in der Nähe. Die FIFA plant, einen Teil der Vermarktungsrechte ihrer Fußballturniere an Investoren zu verkaufen, möglichst in der Nähe. Die FIFA plant, einen Teil der Vermarktungsrechte ihrer Fußballturniere an Investoren zu verkaufen. Der Weltfußballverband könnte damit mehr als 4

zahlreiche deutsche Meisterschaften. Zum Abschluss seiner Karriere will Neuer mit den Münchnern noch einmal um möglichst viele Titel kämpfen. Das war das Max Neo Nachrichtenmagazin mit Emily Kehrer. Gute Unterhaltung mit dem weiteren Programm.

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3: Hallo Leute, schön, dass ihr auch an diesem heißen Sommertag wieder eingeschaltet habt. Hier auf Frieda FM, heute im Studio eure Helen
4: und Sophia von Frieda FM. Ja, wer dachte, Vintage sei out, hat falsch gedacht. Wir hören rein, wie solche Trends entstehen. Zum Stichwort Kultur gibt es auch tolle norddeutsche Redewendungen, die uns vielleicht auch zum Schmunzeln bringen können. Nicht zuletzt sind wir auch im internationalen Rahmen unterwegs und schauen uns an, wie Studierende UN-Konferenzen mit NMUN auch mal ganz nah erleben dürfen.
3: International ist jetzt auch unser erster Song, nämlich Passport von Warawa.

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Was passt besser zum Sommer als deutscher Indie-Pop? Richtig, gar nichts. Deswegen geht's bei uns weiter mit Krumm im Wald von Tränen.

0: NMUN, das ist ja mal ein Zungenbrecher. Was soll die Abkürzung nur heißen?
1: Das habe ich mich tatsächlich auch gefragt, bevor ich mich da gut informiert habe. Sie steht nämlich für National Model United Nations und ist eine der wichtigsten universitären Simulationen der Vereinten Nationen. Nämlich nehmen die Studierenden einer Universität eine vertretende Rolle ein, einer Delegation eines UN-Mitgliedstaates oder einer NGO. Und auch die Uni Bamberg beteiligt sich schon seit 2003 an diesem Projekt. Heute haben wir da eine ganz besondere Gästin zu Gast, nämlich die COBI-Studentin Alexa, die selbst dabei war.
0: Hallo Alexa.
2: Hallo.
1: Genau, du warst selbst dabei, aber wie bist du eigentlich auf die NMUN gekommen?
2: Also ich habe das Ganze tatsächlich in einem Newsletter von der Uni gelesen und habe mir dann gedacht, was ist denn das? Und habe mir dann die Instagram-Seite genauer angeschaut und da habe ich gesehen, dass es Infoabende dazu gibt. Da habe ich dann gleich mal teilgenommen und gesehen, dass man sich noch bewerben kann. Und dann habe ich auch gleich mal meinen Lebenslauf, ein Motivationsschreiben und ein Essay losgeschickt. Bin dann eine Runde weitergekommen, hatte ein persönliches Gespräch und habe dann ein paar Wochen später tatsächlich die Zusage bekommen.
0: Das klingt ja extrem cool. Welche Rolle hat denn dabei die Bamberger Delegation übernommen?
2: Also die Delegation aus Bamberg hat jedes Jahr ein anderes Land, was es eben vertritt, in verschiedenen Komitees. Und in unserem Fall war das dann Papua-Neuguinea und die Solomonen. Also wir hatten zwei Länder aus Ozeanien. Und ja, man tut ja quasi so, als wäre man ein Diplomat aus diesem Land und ist dann in den verschiedenen Komitees. Also ich zum Beispiel war in der General Assembly und andere Delegierte waren zum Beispiel im Security Council und haben dann über Themen wie Frauenrechte, Bildung oder Ähnliches gesprochen.
1: Oh, okay, krass. Also es ist auf jeden Fall auch eine Arbeit, die man da verrichtet. Wie und vor allem wie lange habt ihr euch dann auf so eine Konferenz vorbereitet?
2: Also die Vorbereitung war ganz schön lang. Wir haben im Oktober 25 dann gestartet und haben uns jede Woche zweimal getroffen. Und man hatte eine Vorlesung und ein Tutorium und hier haben wir alles über das Land kennengelernt, weil ehrlich gesagt wusste ich vorher nicht so wirklich, wo Papua-Neuguinea ist. Und ja, haben dann die politische Lage dort analysiert und unser Dozent, der ist tatsächlich auch nach Papua-Neuguinea geflogen, um uns da realistische Einblicke zu geben. Und dann haben wir natürlich gelernt, was die UN eigentlich macht und welche Regeln man so befolgen muss, wie man Diplomatensprache verwendet und so weiter. Und waren zum Beispiel auch in Erlangen und Erfurt auf Probekonferenzen eingeladen und konnten da unsere Skills so ein bisschen verbessern.
1: Oh, okay, also da steckt wirklich einiges dahinter. Gleich haben wir noch mehr Erfahrungen von Alexa. Jetzt aber erstmal Bademeister von Yara.

0: Hier sind wir wieder im Studio mit Alexa und ihren Erlebnissen mit NMUN. Ja, du hast ja bereits erzählt gehabt, ihr seid dann auch in die USA geflogen. Was waren denn deine Eindrücke vor Ort?
1: Also ich hatte echt großen Respekt davor, in die USA zu reisen, weil ja die aktuelle politische Lage sehr umstritten ist. Und glücklicherweise hat dann aber bei der Einreise alles geklappt und ich hatte wirklich eine unvergessliche Zeit. Also die ersten 5 Tage waren wir dann in Washington D.C. und haben bedeutende Institutionen wie die World Bank oder das ZDF besucht. Und die Stadt war eigentlich voll magisch, weil gerade die Kirschblüte da war. Und das war wirklich richtig krass. Ja, und New York City ist natürlich eine Wahnsinnsstadt. Also manchmal hat man sich ein bisschen lost gefühlt und ja, aber auch so ein bisschen wie ein Local, der von einem Business-Meeting ins nächste rennt, weil wir immer im Business-Attire unterwegs waren. Und ja, die Konferenz selbst war natürlich ziemlich kräftezehrend, aber wirklich unvergesslich.
2: Boah, okay, also man erlebt da auf jeden Fall eine Menge. Ist jetzt wahrscheinlich schwierig, aber hast du so eine Sache, die du so als Highlight bei der NMNU nennen könntest?
1: Also als Highlight sind für mich vor allem die Menschen. Meine Delegation ist für mich so eine kleine Familie geworden und wir haben unglaublich viele tolle Momente zusammen gesammelt und ja, auf den verschiedenen Konferenzen konnte ich auch aus aller Welt Leute kennenlernen. Gerade in New York waren zum Beispiel auch Leute aus Japan und ja, man hat immer noch Kontakt und das sind natürlich ja Austausche, die man sonst nicht so in der normalen Welt hat.
0: Welche Tipps hast du denn zum Schluss vor allem für künftige TeilnehmerInnen, die daran interessiert sind?
1: Also lasst euch nicht direkt unterkriegen. Ich dachte am Anfang, dass es echt sehr, sehr viel Neues für mich ist und habe mich erstmal überfordert gefühlt. Aber wenn man sich in das Ganze reinfindet, wird man immer mutiger und traut sich auch mehr zu, frei zu sprechen, auch auf Englisch. Und ja, seid einfach mutig, macht die Erfahrung und bewerbt euch.
2: Boah, richtig gut. Und vielen Dank, dass du heute bei uns zu Gast warst, Alexa.
1: Danke auch.
2: Und falls ihr da jetzt auch Interesse geweckt habt, dass ihr auch solche außergewöhnlichen und einzigartigen Erfahrungen macht, checkt es doch einfach mal auf Instagram aus. Und bei uns geht's jetzt erstmal weiter mit Wunderbare Welt von Fatoni.
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0: aus der Redaktion ist übers Wochenende nach Hause in den Norden gefahren. Ab Berlin wurde sie dann vom Zugpersonal mit einem einfachen Moin begrüßt. Da wurde ihr dann wieder einmal bewusst, dass die Wortkargheit der Norddeutschen ihr doch wirklich sehr lieb ist. Für uns hat sie nun ein paar norddeutsche Redewendungen gesammelt.
1: Gar nicht viel.
2: Die Norddeutschen sind für ihre Wortkargheit bekannt. Das weiß und kennt man schon. Aber auch Bescheidenheit gehört dazu. Und das besonders unter Freundinnen. Auf ein Danke wird mit einer abwinkenden Handbewegung und einem zurückhaltenden Da nicht für reagiert. Damit wird gesagt, das ist doch selbstverständlich.
1: Na denn man to.
2: Wenn es etwas zu tun gibt, wird der Startschuss mit Na denn man to gesetzt und die Arbeit kann beginnen. Übersetzt werden kann das mit Na dann mal los und geht vermutlich auf einen uralten Schlachtruf bei kriegerischen Auseinandersetzungen zurück. Zumindest im übertragenen Sinne ist die Aufforderung, sich ins Getümmel zu stürzen, damit bis heute geblieben.
1: Bist ein bisschen Muckscheute.
2: Manchmal hat man so einen Tag, der von vorne bis hinten nicht gut läuft. Der Kaffee ist alle, das Frühstück brennt an und dann ist auch noch der Fahrradreifen platt. Im Norden würde man die daraus hervorgehende schlechte Laune wahrnehmen und mit einem Bist ein bisschen Muckscheute vorsichtig nachfragen.
1: Butter bei die Fische.
2: In Norddeutschland wurde traditionell zu gebratenem oder gebackenem Fisch ein Stück Butter als Beilage serviert. Diese wurde erst kurz vor dem Verzehr auf den Fisch gegeben, damit sie nicht zerläuft. Damit war das Gericht dann fertig. Heute bedeutet der Ausdruck so viel wie komm mal zum Punkt oder mach keine halben Sachen.
1: Nicht lang schnacken, Kopf in Nacken.
2: Das ist wohl der bekannteste Trinkspruch im Norden. Das Ganze bedeutet einfach nur, nicht mehr lange um den heißen Brei herum herumzureden. Einfach machen. Und damit Prost.
0: Na, also ich finde auf jeden Fall, die Trinksprüche könnten wir alle etablieren. Die bringen es auf jeden Fall richtig auf den Punkt. Genau wie unser nächster Song Butterfly von The Eddie Acheron.

0: So Leute, ich muss heute echt mal in die Komplimentekiste greifen. Ihr seht's leider nicht, aber ich wollte es dir schon vorhin sagen, Sophia, du hast heute ein richtig süßes Oberteil an. Fast so ein bisschen 80er-Vibes, oder?
1: Vielen lieben Dank. Ja, das hat meine Mutter auch schon gesagt. Die findet es richtig komisch, dass wir jetzt wieder die Sachen ihrer Jugend quasi tragen.
0: Ja, total. Das ist auch super witzig irgendwie. Und wie ist es eigentlich mit den Trends in der Mode und warum verändert sich da so viel? Das hören wir jetzt.
2: Running Up That Hill von Kate Bush. In den 90ern ein Klassiker, der in allen Discos lief, für die Gen Z eine Neuentdeckung durch Stranger Things. Nicht nur in der Popkultur gibt es eine Renaissance von schon mal Dagewesenem. Auch in der Mode scheinen beliebte Trends aus vergangenen Jahrzehnten gerade ein Revival zu haben.
3: Weil du hast halt den Kunde, der kommt rein, der läuft rum wie Anfang 2000er und dann der nächste läuft rum wie 1965. Und früher war es ja immer so, du hast so diesen Haupt-70s-Trend gehabt in den 80ern, in den 90ern, ne? Diese Grunge-Ding. Dann ist dann jeder so, weil du hast nicht so viele Einflüsse gehabt, einfach wie heutzutage.
2: Jonas ist Besitzer des Modegeschäfts Montana in Bamberg und kennt sich mit wiederkehrenden Trends aus. Aber ganz so wie zu Zeiten Nirvanas wird es wohl nicht mehr.
3: Seit es Social Media gibt, ist es so, dass du keine Main-Trends mehr hast. Also du hast, es laufen so viele Trends gleichzeitig, was es halt vorher nicht gab.
2: Ist halt die Frage, wie nachhaltig man leben kann, wenn man immer auf den neuesten Trend aufspringt.
3: Das habe ich auch mit, bei Jüngeren mehr, dass wir wirklich kommen und sagen, ey, ich kaufe mir jetzt, weiß ich nicht, eine geile Jeans und die langt mir für mein Studium. So.
2: Also sind Trends und Fast Fashion eigentlich widersprüchlich? Oder wie werden denn Klamotten Vintage?
3: Wenn man neue Sachen kauft, die nicht von guter Qualität ist, werden sie halt meistens auch kein Vintage. Weil die Sachen früher, die sind heute nur Vintage, weil sie gut waren und nicht, weil sie irgendeine Bluse für 10 Euro, das wird halt meistens kein Vintage.

0: Leute, wisst ihr, was ich gehört habe? Man braucht angeblich unbedingt eine Summer Bucketlist. Ich war ehrlich gesagt erstmal überfordert, was ich da überhaupt draufschreiben soll. Wie sieht's denn bei dir aus?
1: Ja, du, ganz ehrlich, mit der ganzen Hitze, ich glaube, mich zieht's eher in die nordischen Länder. So Niederlande hätte ich voll Bock, Urlaub zu machen, um halt nicht die größte Hitze abzubekommen.
0: Das ist auf jeden Fall ein guter Punkt. Ich habe mir auch überlegt, bei mir stehen auf jeden Fall ein paar Biergartenbesuche mit Friends drauf und auch einmal baden im Meer. Wenn ihr noch gute Ideen habt für eine Sommer-Bucketlist, schreibt doch gerne auf FriedaFM einen Instagram-Kommentar. Wir sind ganz gespannt. Bei uns geht's jetzt nämlich auch sommerlich weiter mit Brazil von Declan McKenna.

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3: Hallo Leute, schön, dass ihr immer noch dabei seid. Wir sind ehrlich gesagt ordentlich am Schwitzen, aber immer noch mit Top-Laune dabei, eure Helen und
4: Sophia von Frieda FM, und wir starten mit den heißesten Themen durch. Der perfekte Sommer braucht auch die passenden Hits. Wir geben euch musikalisch die besten Songs, um die Sonne zu genießen. Außerdem haben wir nach freshen Empfehlungen gefragt, wie die Hitze einem nichts mehr anhaben kann.

0: Ja, Sophia, du hast ja heute auch wen ganz Besonderes mitgebracht, vor allem mit einem ganz special Job.
1: Ja, total. Maya verdient ihr Geld als Spielleiterin in einem Escape Room neben ihrem Studium. Wir sprechen mit ihr heute darüber, wie es so ist, Uni und Minijob unter einem Hut zu bekommen. Ja, die Geschichte dahinter soll ja sogar ziemlich spontan gewesen sein. Maya, wie bist du denn zu dem Job gekommen?
2: Das war tatsächlich ganz lustig, weil ich wollte mit meinen zwei besten Freundinnen, bevor die nach dem Abi ins Ausland gegangen sind, um ihr FSJ anzutreten, halt noch ein Escape Room spielen, weil ich glaube, die eine hatte einen Gutschein. Und dann haben wir uns halt eben auf dieser Webseite umgeschaut, haben aber gar keinen Termin mehr gefunden. Aber da ist dann aufgeploppt, ja, wir suchen Mitarbeiter, und dann habe ich mich da beworben.
0: Das ist ja wirklich eine witzige Geschichte. Von außen sieht man ja meistens die spannenden Rätsel und die Geschichte. Aber was steckt hinter den Kulissen denn noch alles an Arbeit, die man als Gast gar nicht mitbekommt?
2: Also, wir sind ja ein Live-Escape Room, heißt, wir schauspielen ja auch in gewisser Weise. Sonst natürlich halt das Aufräumen von den Räumen. Was die Gäste meistens nicht sehen, ist wahrscheinlich, dass wir auch so kleinere Reparaturen übernehmen oder sowas, wenn halt auffällt, dass irgendwas kaputt ist, irgendwas abgeht oder nicht funktioniert. Dann müssen wir immer ein bisschen Stress schieben und schauen, dass das wieder tut. Genau.
1: Ja, wenn man nach einem Spiel erst einmal Dinge reparieren oder wieder vorbereiten muss, klingt das ja nach ziemlich viel Aufwand. Wie schaffst du es trotzdem, den Job mit deinem Studium zu vereinbaren?
2: Jo, also dadurch, dass ich Schauspielerei gerne mag, ist das halt eigentlich der perfekte Nebenjob, weil man halt schauspielen darf. Und dadurch, dass wir ja ein Freizeitbeschäftigungs-etwas sind, sind wir meistens ja von Donnerstag bis Sonntag offen. Heißt, man kann halt sehr gut an den Wochenenden arbeiten. Und das kann man dann wieder gut mit der Uni verknüpfen, wenn man halt unter der Woche seine Uni-Sachen hat und am Wochenende dann arbeiten geht.
0: Ah, voll cool. Dann kommt es dir ja richtig gelegen, dass du quasi hauptsächlich am Wochenende arbeitest. Was war jetzt aber so der ausschlaggebende Punkt, dass du dich für diesen Minijob entschieden hast und nicht für einen anderen Basic-Studentenjob?
2: Also Minijob kann man halt mal gut mit BAföG kombinieren, damit man da nicht über die Grenze mit Einkommen kommt. Ich muss sagen, ich glaube, mir macht das so mehr Spaß, wenn ich halt schauspielern darf oder so Räume leiten darf, als wenn ich mich in der Gastro mit Menschen rumschlagen müsste, die manchmal nicht sonderlich freundlich sind. Die Menschen gibt es bei uns natürlich auch, aber meistens sind die Leute motiviert, wenn sie zu uns kommen und Spiele spielen wollen.
1: Ja, du hast gerade die Schauspielerei und den Kontakt mit den Gästen angesprochen. Was sind denn die Momente, bei denen du nach einer Schicht nach Hause gehst und denkst, genau deshalb mache ich diesen Job gerne?
2: Ui. meistens vergisst man tatsächlich alles irgendwann wieder. Die coolen Momente, also wenn Leute wirklich aktiv mit einem mitspielen, machen natürlich immer Spaß. Oder zum Beispiel das erste Mal, wo man Trinkgeld bekommen hat, wo ich gar nicht wusste, dass das geht, war auch wild. Und sonst, die blöden Momente, die merkt man sich leider auch, wenn Leute halt einfach extrem unfreundlich sind oder Sachen sagen, die einfach ein bisschen unter der Gürtellinie sind oder nicht sonderlich freundlich. Da ist dann natürlich nicht so schön, die bleiben dann doch auch hängen. Ja, aber meistens passiert das nicht.
0: Boah, also alles in allem auf jeden Fall ein richtig cooler Job, von dem ich persönlich auch noch nie was gehört habe. Wobei ich ehrlich zugeben muss, für mich wäre es, glaube ich, nichts. Wie sieht's bei dir aus?
1: Ach, no way. Ich glaube, ich bleibe lieber hinter dem Vorhang und versuche mich noch eher an den Rätseln.

0: Helen, was machst du denn da?
1: Na, ich versuche die Hitze ein bisschen in den Griff zu bekommen.
0: Ja, okay, ich bin jetzt auch nicht gerade der Hitzemensch. Alles ab 25 Grad ist mir einfach zu warm. Aber was sind eigentlich eure Tipps gegen Hitze? Wir haben mal nachgefragt.
2: Da ich im vierten Stock wohne, ist es meistens schon so ab Mai oder sowas extrem warm bei mir. Und da hilft dann eigentlich nur viel trinken, gleich die Kleidung und zur Not halt der Ventilator.
3: Das Schwimmen, ich schwimme total gerne. Es macht Spaß und man schwitzt nicht.
4: Ich trinke viel. Was auch hilft, sind kalte Umschläge. Einfach ein Tuch nass machen, Handtuch, Küchentuch, was auch immer.
5: Das mag jetzt vielleicht seltsam klingen, aber ich dusche tatsächlich ganz gerne warm oder heiß im Sommer, da ich das Gefühl habe, dass es mein Körper besser auf die Hitze vorbereitet und ich dann besser damit umgehen kann.
1: Boah, die Tipps hören sich fast noch ein bisschen besser an als mal rumpusten hier. Aber im Sommer ist mir wirklich jedes Mittel recht. Mit einem melancholischen Sommersong geht's jetzt bei uns weiter, nämlich Midsommar von Lena und Linus.

0: ist jetzt eine Band an, die sich sogar nach den drei Fragezeichen benannt hat, nämlich Jupiter Jones, wo diese Liebe hinfällt.
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0: So Leute, ich war heute mit meinen Freunden am Fluss baden. Dann haben wir die Musikbox ausgepackt und tatsächlich habe ich die Aufgabe bekommen, Musik zu machen. Selten habe ich so viel Druck verspürt.
1: Aha, wir haben in jedem Falle für euch die besten Empfehlungen für die Musikhits für diesen Sommer.

Ein Song wie ein warmer Sommerabend, ruhig, verspielt und voller Leichtigkeit. The Kite von Louisa Marion, die Campfire Edition, fühlt sich an wie barfuß über eine Wiese laufen oder mit Freunden am Lagerfeuer sitzen. Die sanfte Akustikversion lehnt zum Zurücklehnen und Träumen an.

von Declan McKenna klingt nach Sommer, Roadtrip und guter Laune. Doch hinter dem eingängigen Indie-Sound steckt mehr. Declan McKenna schrieb den Song als Kritik an der Fußball-WM 2014 in Brasilien und den Korruptionsvorwürfen rund um die FIFA. Ein Sommerhit mit überraschend tiefgründigen

Ein echter Klassiker, der auch Jahrzehnte nach seiner Veröffentlichung nichts von seinem Charme verloren hat. Little Lies von Fleetwood Mac verbindet... Ein echter Klassiker, der auch Jahrzehnte nach seiner Veröffentlichung nichts von seinem Charme verloren hat. Little Lies von Fleetwood Mac verbindet eingängige Melodien mit einem 80er-Jahres-

0: Soundtrack für lange Sommernächte, in denen man das Tanzbein schwingen will. Der treibende Beat, die starke Stimme und die modernen Dance-Pop-Vibes sorgen sofort für gute Laune. Besonders passend, denn inspiriert wurde Sarah Larsson von der Atmosphäre des schwedischen Sommers, in dem die Nächte kaum dunkel werden.
1: Boah, das waren ja wirklich super Tipps. Damit bin ich beim nächsten Mal bestimmt der gute Laune-DJ am Fluss. Wir hören direkt mal in einen der genannten Banger rein, nämlich Little Lies von Fleetwood Mac.

0: Oh Mann, das waren sie jetzt auch schon wieder, eure 2 Stunden mit uns. Mir hat's wieder riesigen Spaß gemacht. Und für mich heißt es jetzt in die hoffentlich halbwegs kühle WG. Wie sieht's bei dir aus?
1: Also für mich geht's auch erstmal ins kühle Nass in den Hain in Bamberg.
0: Boah, das klingt doch auch nach einem super Plan. Euch wünschen wir auch einen super schönen Sommerabend. Genießt die nicht mehr ganz so heißen Stunden. Und bis zum nächsten Mal heißt es von unserer Seite aus.
1: Bis

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1: Mit Tina. Bei Metropol Sound stellen wir euch immer Künstler aus der Region vor und spielen ausschließlich regionale Musik. Wir sind quasi das wöchentliche Badentreffen für eure Ohren. Irgendwie gibt es ihn auch schon länger. Aber gleichzeitig spielt er immer noch unter dem Radar. Pfosten, das ist Sänger Niklas. Und der macht Lieder direkt aus dem Leben. Wenn man Pfosten im Internet sucht, kommt man ganz schnell auf sein Insta und auf Spotify. Das Kuriose, es gibt offiziell nur 3 öffentlich zugängliche Singles. Und deswegen dachten wir uns, laden wir ihn doch persönlich ein und quatschen mit ihm über seine Musik. Seid also gespannt und bleibt dran.

0: Traurigkeit, verlorene Liebe und ein Schmortopf. Ja, das passt zusammen und manifestiert sich im Sänger Niklas von der Band Pfosten. Zum ersten Mal ist er vor 4 Jahren in der lokalen Musikszene aufgeploppt und dann war es kurz still. Und jetzt meldet er sich gleich mit 2 neuen Liedern zurück. Wir wollen ihn näher kennenlernen und deswegen ist er jetzt hier. Hallo Niklas.
1: Hallo.
0: Ja, deine ersten Insta-Beiträge sind vor 4 Jahren entstanden und da warst du vor allem so 2023, 2024 relativ aktiv und hast unter anderem deine Single Dark Side of a Corner veröffentlicht. Wie bist du denn allgemein zur Musik gekommen?
1: Das kam so, ich habe lange in einem Beruf gearbeitet, der sehr, sehr, sehr viel Zeit in Anspruch genommen hat tatsächlich. Und den habe ich dann gequittet. Ich bin raus, hatte ja eine medizinische Sache auf jeden Fall und hatte dann 10 Monate frei und habe mir gedacht, ich mache jetzt das, was mir tatsächlich mal wieder Spaß macht und das war Musik. Und durch ja meinen Bruder bin ich da eh schon so ein bisschen in der Musikszene gewesen und letztendlich konnte ich dann einfach wieder anfangen, ein bisschen Musik zu machen, habe dann angefangen, Musik zu schreiben und konnte dann recht schnell tatsächlich schon auf einem kleinen Festival spielen 2023.
0: Das ist auch ein gutes Stichwort. Mhm. Auch dein erster Auftritt war ja auch so vor 3 Jahren. Wie war es denn damals, dieses Gefühl, auf der Bühne zu stehen?
1: Boah, das war schon krass. Also ich habe es mir eigentlich immer vorgestellt. Ich war sonst immer so Roadie, auch für meinen Bruder. Ich bin ihm da sehr viel hinterhergerannt einfach, weil das mir wahnsinnig Spaß gemacht hat und dachte mir immer so, war mit meinem eigenen Zeug da mal zu spielen, wäre schon toll. Und gerade auf diesem sehr süßen Festival auf irgendeinem Bauwagen zu spielen, das war eigentlich genau das, wie ich mir vorgestellt habe, dass sowas anfangen könnte, sage ich jetzt einfach mal. Das war ganz arg toll und ja, da war natürlich super aufgeregt.
0: War das dann schon das Erlanger Newcomer Festival oder war es ein anderes?
1: Das war tatsächlich noch davor. Es gibt ein kleines Festival, ein kleines Shoutout ans Achte Grüne Neune. Da arbeite ich mittlerweile auch ganz viel mit, einfach weil die mir das ermöglicht haben damals. Ich habe die Möglichkeit gekriegt vom Noah von Nachtkinder. Der hat mich da irgendwie mit halb eingeladen, weil die dort auch gespielt haben. Hat dann gesagt, komm, du kannst jetzt einfach mal mitkommen. Ich war total überfordert. Ich habe das überhaupt nicht gedacht, dass es schon so schnell geht. Genau, und dann durfte ich das spielen.
0: Und hat sich da bis heute irgendwas verändert von diesem Gefühl, auf der Bühne zu stehen?
1: Ja, also es ist natürlich mehr Routine schon drin gewesen. Ja, also oder ist jetzt mehr drin Routine. Damals habe ich mich einfach dahingestellt und gedacht, ja, das wird schon irgendwie, mittlerweile probe ich natürlich. Und wir proben mittlerweile auch, wir sind jetzt schon mehrere. Das hat sich definitiv verändert, aber die, wie soll ich sagen, die Aufregung ist auf jeden Fall immer noch da, jedes Mal.
0: Ja. Ja, du hast ja unter anderem auch im Club Stereo gespielt oder halt eben auf diesem Festival oder auch auf dem Erlanger Newcomer Festival. Aber wo trittst du denn am liebsten auf? Mehr so Festival oder mehr so Club?
1: Boah, Festival ist schon toll. Die Problematik beim Festival ist, glaube ich, dass meine Musik nicht so super toll zum Festival passt. Ich bin meistens immer dann aufgetreten, wenn die meisten noch so aus ihren Camping-Dingern gekrochen sind im Prinzip und noch so halb verkatert und das war eigentlich super. Aber zum ja, Party machen, sage ich mal, ist die Musik jetzt nicht da. Deshalb ist es an sich besser für die Musik, in einem Club zu spielen. Und gerade Stereo war ja auch ein super Traum. Ne? Also da muss man eigentlich mal gespielt haben, wenn man so Nürnberger Musiker ist. Irgendwie, das ist so eine Institution, habe ich manchmal das Gefühl. Und das war schon ganz toll, ja.
0: Das hast du schon erwähnt. Du hast damals mit der Musik angefangen. Mittlerweile bist du ja nicht mehr alleine unterwegs. Pfosten ist jetzt eine Band. Wie kam denn das?
1: Ja, mein Bruder hatte da irgendwie auch Lust drauf. Ich hatte Lust drauf, weil ich finde, das hebt alles so ein kleines bisschen mehr, anstatt dass ich nur mit meiner Gitarre da stehe, ein bisschen Klampfe spiele, ein bisschen singe, hat sich dann mein Bruder eben noch dazu geschlossen. Das war der Erste, der spielt ganz viel Keys, hat sich mittlerweile auch angeeignet, Akkordeon zu spielen. Das ist auch sehr witzig gewesen, hat er sich auch irgendwann mal und hat er sich auf die Bühne gestellt. Er ist da ganz, ganz cool, also Riesenrespekt dafür. Und dann habe ich durch Freunde eben noch Leute kennengelernt. Jetzt ist Simon mit dabei. Simon ist der neue Schlagzeuger oder der erste Schlagzeuger von Pfosten. Das läuft auch wunderbar.
0: Und dein Bruder spielt bei welcher Band?
1: Der spielt es bei Kaulberg.
0: Ja gut, die waren bei uns auch schon mal zu Gast und auch bei Nürnberg Sounds. Ja. Ja, aber jetzt ist Pfosten auch auf Max Neo zu hören. Ja, und zwar jetzt erstmal mit seiner Single Für mich alleine. Die ist Mitte Juni erschienen. Vorher war sie ja relativ still um Pfosten. Warum und weshalb, das klären wir gleich.

0: hört den Metropol-Sound hier auf Max Neo mit Musik und Künstlern aus der Region und jetzt sogar vor Ort. Pfosten ist nämlich hier, er macht Indie-Folk und hat uns eben schon von seinen Anfängen in der Musik erzählt. Hallo nochmal.
1: Hallöchen.
0: Ja, seit so 2-3 Jahren war es relativ still um dich, beziehungsweise jetzt um euch, weil ihr seid jetzt eine Band. Mhm. Besonders letztes Jahr, Mitte Juni, hast du dich mit der Single oder ihr habt euch mit der Single Für mich alleine zurückgemeldet. Was war denn der Grund für diese lange Funkstille?
1: Zum einen natürlich Arbeit. Das steht irgendwie immer zwischen einem Hobby, das so viel Zeit in Anspruch nimmt. Die hat sich aber mittlerweile Gott sei Dank ein bisschen verflacht, würde ich jetzt mal sagen. Und deshalb habe ich dann auch ein bisschen mehr Zeit gefunden, plus ein bisschen mehr Geld gefunden, dadurch, dass ja Lohnarbeit auch einfach wieder da ist. Und konnte da endlich wieder ins Studio gehen, in mein geliebtes Studio beim Dommy Buck. Ich möchte eigentlich nirgendwo anders hin und deshalb hat es jetzt auch ein kleines bisschen länger gedauert. Haben uns dann dahingesetzt, haben uns 2 Tage lang eingeschlossen und nur noch Musik gemacht. Das war ganz toll.
0: Ja, und da ist ja auch der Song entstanden. Der hat ja eher so einen melancholischen Beigeschmack, würde ich fast sagen. Ja. Du singst darüber, einfach keine Lust zu haben, auszugehen und auch nicht einmal den Mond mit irgendjemand teilen zu wollen. Aber am Ende läuft dann doch irgendwie alles anders. Erzähl mal, wie ist es denn zu diesem Lied gekommen?
1: Ich fand es witzig, dass der Song ist tatsächlich schon ein bisschen älter und war eigentlich gar nicht so, wie er jetzt ist. Der war auch eine ganz, ganz langsame Nummer. Natürlich habe ich den halt alleine gespielt, ne, mit meiner Gitarre. Da konnte man so eine rockige Nummer da einfach nicht draus machen. Und tatsächlich habe ich irgendwen mal sagen hören, es war irgendein Spruch, ich weiß es auch gar nicht wieso, dass es irgendwie unfair ist, dass jemand, also dass dieser Mond auch für jemanden scheint oder die Sonne auch für jemand anderen scheint und so. Und dann dachte ich mir so, okay, krass, das ist ein irgendwie ja ein heftiger Spruch. Und dann ist der in diesen Song irgendwie mit eingeflossen. Natürlich hat der auch eine private Hintergründe. Jeder hat irgendwie mal Herzschmerz gehabt. Und so entstand die Basis von dem Song. Und der Refrain, dieses ich will den Mond nur für mich alleine, das auch in der Bridge kommt und so, das kam alles von diesem Spruch, den ich irgendwann mal random irgendwo gehört habe. Ich weiß es tatsächlich schon gar nicht mehr wo. Schon so lange her.
0: Quasi Lieder aus dem Leben.
1: Ja.
0: Ja, der Song ist ja auch auf Deutsch. Es ist ein Bruch quasi zu deiner Debütsingle. Die war ja damals noch auf Englisch. Mhm. Aber was singst du denn lieber? Würdest du sagen, Englisch auch mal wieder oder nur Deutsch?
1: Ich habe mich, glaube ich, im Deutschen gefunden. Damals war das für mich irgendwie so, weil alle MusikerInnen, mit denen ich irgendwie zu tun hatte, die haben alle Musik auf Englisch gemacht und ich dachte, man macht das halt so und ja, deutsche Musik, das kommt vielleicht jetzt nicht auch so super an, auch wenn mir das, ja, sollte mir egal sein, ne? Aber man denkt schon immer dran. Aber irgendwann habe ich das gefunden, habe mir gedacht, ja, ich kann Dinge so viel besser ausdrücken, natürlich in meiner Muttersprache, die ich im Englischen gar nicht machen kann. Man kann sehr viel mehr Analogien schaffen. Ja, das hat mir viel geholfen und ich finde, die Texte sind deutlich besser geworden als meine englischen noch.
0: Wenn ich das so sagen darf, steht dir auch besser, das deutsche Singen. Also ich dachte auch, die neuen Lieder, zum Beispiel Le Creuset,
1: Le Creuset, ja.
0: Le Creuset, ja, das ist so ein kleiner Stilbruch auf einmal gewesen in Klang und Text. Ja, das ist ja eigentlich eine Marke für Koch- und Backgeschirr. Mhm. Du singst, um genau zu sein, von einem Schmortopf. Mhm. Und das ist im Lied auch dein größter Flex gegenüber deinem Date.
1: Ja.
0: Ja, basiert denn der Song auf einer wahren Begebenheit?
1: Der Song basiert, ich würde sagen, sehr lose auf einer wahren Begebenheit. Mal wieder habe ich irgendwo irgendwas gehört. Fand es witzig, dass jemand in seinen Instagram-Stories dauernd mit einem Le Creuset-Topf kocht und ja, diesen Le Creuset-Topf sehr in den Vordergrund stellt, würde ich jetzt einfach mal sagen. Die sind ja auch sehr hübsch, muss man ja auch sagen. Ja, also in diesem Rot, in diesem Grün, in diesem Orange. Und dann kam das irgendwie so, ja, ich schreibe jetzt einen Song über jemanden, der sich ganz toll fühlt, weil er ja einen Schmortopf von Le Creuset hat und den auch noch mit seinem eigenen Geld bezahlt.
0: Ich habe es gefühlt tatsächlich sehr. Du hast ja vorhin erwähnt, also Pfosten ist ja mittlerweile eine Band, dein Bruder ist unter anderem dabei und der sich Akkordeon beigebracht hat. War das quasi auch so das erste Lied, wo er so sein Akkordeon mit einbauen konnte?
1: Ja, also der Song, den gab es vorher schon natürlich, es gab kein Akkordeon und wir haben uns gedacht, Alter, der ist halt eh schon so französisch angehaucht mit mit diesem Le Creuset-Topf, sage ich jetzt mal, da müssen wir eigentlich jetzt auch ein Akkordeon mit reinbringen und ich finde, es passt perfekt auch mit diesem Vorspiel und dem Nachspiel und so. Wir hatten einen Wahnsinnsspaß im Studio damals, das war sehr witzig, ja.
0: Und auf Instagram hast du auch gekocht? Hast du denn selber so einen Schmortopf?
1: Nein. Tatsächlich nicht.
0: Ah.
1: Es gab eine Idee, dass wir zu meiner Mutter fahren. Die hat nämlich einen tatsächlich, aber die ist ein bisschen weiter weg. Dann haben wir die Pfanne genommen, ist auch okay.
0: Hat aber trotzdem geschmeckt, oder?
1: Ja.
0: Ja, damit haben wir tatsächlich schon alle im Internet auffindbaren Songs abgehakt von dir. Ob es da noch mehr zu holen gibt, das klären wir gleich auf Max Neu jetzt Pfosten mit Le Creuset.

0: Regionale Musik und Künstler, die findet ihr hier beim Max Neo Metropol Sound. Und heute quatsch ich mit Indie-Volkssänger Pfosten bzw. Niklas ein bisschen über seine musikalische Karriere und er erzählt uns ein bisschen was aus dem musikalischen Nähkästchen. Hello again.
1: Hallöchen.
0: Ja, eben haben wir eigentlich deine gesamte digitale Diskografie abgedeckt. Das sind 3 Singles. Ja, eine von vergangener Zeit, 2 sehr aktuelle, die direkt aus dem Leben erzählen. Ja, ich denke mal, auf deiner Live-Playlist hast du bestimmt ein paar mehr Lieder im Gepäck, oder?
1: Ja, definitiv.
0: Ja, warum haben es die noch nicht in die digitale Welt geschafft?
1: Wir sind einfach noch nicht ins Studio gekommen. Das ist eine sehr banale Antwort, aber es ist tatsächlich so. Da, wo wir hingehen, immer, der ist auch viel unterwegs, viel in Skandinavien und so. Der spielt bei 10.000 Bands gefühlt. Das ist echt Wahnsinn. Aber ich möchte, wie gesagt, nirgendwo anders hin. Mit dem macht es einfach am meisten Spaß. Deshalb warten wir so lange, bis das Geld da ist, bis die Zeit da ist und dann machen wir das wieder.
0: Aber bist du prinzipiell lieber ein Live-Performer oder macht es im Studio vielleicht sogar mehr Spaß?
1: Ich bin schon eher Live-Performer, würde ich sagen. Also im Studio ist es cool, die Songs auszuarbeiten, das definitiv. Aber live, weiß ich nicht, kann man noch so ein bisschen mehr rausholen aus den ganzen Songs. Also ich ärgere meine Bandkollegen schon gerne damit, dass ja manche Passagen mal 4 Takte länger gehen als sonst. Da gucken sie sich immer ganz verdutzt an und ich spiele einfach wie ein Idiot. Live macht definitiv mehr Spaß, einfach auch, weil ich, ja, mir fehlt manchmal die technische Expertise, um Dinge auszudrücken, so wie ich sie gerne haben möchte. Und das ist eher stressig, würde ich sagen, aber wir machen uns den Spaß schon.
0: Beschreib doch mal so ein typisches Pfosten-Konzert.
1: Was ganz viel bei Pfosten-Konzerten gemacht wird, ist Sitzen. Was ich an sich sehr entspannt finde, weil ich sitze tatsächlich auch ganz gerne auf der Bühne. Ich habe es nicht so oft gemacht, aber ich habe es einmal gemacht mit so einem Barhocker und ich dachte mir so, ja, ist einfach perfekt, gerade in so einer Kneipe oder so. Aber die Musik regt auch einfach dazu an, das ist jetzt nicht die große Tanzerei. Natürlich die jetzt auf Spotify draußen sind, da versuchen wir schon was anderes zu machen. Das kommt aber irgendwann in der Zukunft. Jetzt gerade ist es so und bei den nächsten Konzerten, die jetzt auch irgendwann kommen, jetzt ist es einfach so, wir spielen mit unserem Akkordeon, / Keyboard, mit maximal noch einem Cajon und halt eben meiner Gitarre und ich singe dazu. Und da kann man ganz entspannt einfach zuhören und ja, auch ein bisschen lachen, zum Beispiel bei Le Creuset.
0: Ja, aber das ist eine Single, die du ja dieses Jahr auch rausgeballert hast quasi im Vergleich zu den letzten Jahren. Mhm. Hast du dieses Jahr echt Gas gegeben? Also sie kamen jetzt auch in sehr kurzen Abständen raus, die 2 Singles. Gibt es da vielleicht bald eine EP oder ein Album?
1: Das ist noch nicht geplant an sich. Also EP schon super gerne. Wir haben auch noch 3 weitere Songs, die rauskommen irgendwann. Die sind noch nicht aufgenommen, aber da muss man eigentlich eine EP draus machen. Aber da steht noch leider noch kein Termin fest oder noch keine Planung.
0: Mhm. Okay. Natürlich ist natürlich die Frage, welche Auftritte sind denn in diesem Jahr denn noch so geplant?
1: Also wir werden im September in einem kleinen nachhaltigen Modeladen in Erlangen spielen. Amoka heißt der. Da ist das Termin leider noch nicht ganz fest. Aber das werden wir definitiv machen. Und alles, was sonst noch dazu kommt, da kann man gerne auf die Instagram-Seite schauen. Da werden wir sowieso immer updaten. Die meisten kommen eher spontan. Ich bin so ein klassischer, ey, komm mal rum, Band im Prinzip. Ich mache jetzt nicht so super viel Booking, außer zu den Sachen, zu denen ich wirklich Lust habe.
0: Und könntest du dir auch vorstellen, dass Pfosten mal eine Vorband von irgendeiner größeren Band sein könnte? Und wenn ja, welche Band wäre es dann?
1: Also die Band, die ich am krassesten finde live, ist Leoniden tatsächlich. Mittlerweile schmiege ich mich ja schon sehr an den Stil, sage ich jetzt mal, dieses Indie-Rockige. Zumindest mit Für mich alleine haben wir das gemacht. Das wäre schon sehr, sehr krass. Ich glaube, die machen danach auch noch richtig krass Party. Wäre schon ein Träumchen, ja.
0: Wir bleiben auf alle Fälle gespannt, was da in Zukunft noch so kommt. Das war auf jeden Fall jetzt der Metropol-Sound hier auf Max Neo. Eine Stunde nur regionale Musik und heute zu Gast Indie-Volkssänger Niklas von der Band Pfosten. Check gerne sein Social Media ab. Und zum Abschluss, da gibt es jetzt noch ein richtiges Debüt und zwar eine noch nicht veröffentlichte Single. Und die wäre?
1: Das ist Vollbrechtstraße.
0: Ja, hier exklusiv auf Max Neo. Und damit verabschieden wir uns.
1: Dankeschön.

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1: Max Neo neu in der Playlist mit Sarah. Hier laufen die Songs, die ihr vielleicht später zum richtigen Moment hören werdet. Jeder Augenblick hat seine Melodie und jeder Mensch trägt seinen eigenen Klang. Am Luitpoldhain in Nürnberg war das letzte Wochenende voller Klänge und schöner Momente. Unter freiem Himmel beim Classic Open Air wurde der Park wieder zum Konzertsaal. Und die Melodie des Sommers bleibt in der Stadt. Dieses Wochenende feiert das Badentreffen sein 50-jähriges Jubiläum und bringt Nürnberg mit Künstlern aus aller Welt zusammen. Von den Künstlern aus aller Welt zu einem Künstler aus Frankfurt. In wenigen Minuten quatschen wir über den neuen Song von Henry and the Waiter. Also dranbleiben, laut lassen hier bei Max Neo. Und jetzt The Kid Laroi mit Rather Be.

0: Manchmal reicht ein einziger Augenblick, um zu merken, es ist Zeit, jemanden loszulassen. Genau dieses Gefühl steckt im neuen Song Someone Better von Henry and the Waiter. Der Frankfurter Indie-Pop-Künstler erzählt von der Suche nach einem Ausweg aus alten Mustern und vom Mut, Platz für etwas Neues zu schaffen. Für etwas, das sich endlich richtig anfühlt.
1: In Someone Better geht es um das Gefühl, dass nach dem Scheitern einer Beziehung jemand Neues, Besseres kommt, der einen ersetzt und den Ex-Partner glücklicher macht und an einen besseren Ort bringt. Und das ist eigentlich traurig. Aber wenn man den Ex-Partner wirklich das Beste wünscht, dann ist es sogar was Schönes.
0: Er trifft direkt ins Herz. Seit 2017 macht der Frankfurter Musik und kommt inzwischen auf mehr als 115 Millionen Streams bei Spotify. Seine ruhige Stimme und der Sound der Akustikgitarre machen seinen aktuellen Song unverwechselbar. Und genau den hört ihr jetzt auf Max Neo.
1: Hi, ich bin Henry in the Waiter und ihr hört meine neue Single Someone Better.

0: Neu in der Playlist mit Sarah. Jeder Augenblick hat seine Melodie und jeder Mensch trägt seinen eigenen Klang. Genau dieses Gefühl steckt auch in der Musik von Felix Green. Der britisch-schwedische Songwriter beginnt mit einem starken Statement. Seine erste Single Dirty Cigarette zeigt, wie viel Talent in ihm steckt. Sein Sound verbindet Old Soul Vibes mit modernen Einflüssen. Ehrliche Texte, echte Emotionen und Geschichten, in denen man sich wiederfindet.
1: In diesem Song geht es um jene Momente, in denen man eigentlich hätte gehen sollen, es aber nicht getan hat. Um diese schlechte Angewohnheit, die man einfach nicht ablegen kann, obwohl sie schädlich für einen ist. Ich bin mir sicher, dass sich einige von euch darin wiedererkennen und hoffe, dass es euch gefällt.
0: Eigentlich stand Felix Green bisher hinter dem Aufnahmepult, bis er bei einer Vorlesung spontan selbst zum Mikro gegriffen hat. Die Reaktion? Begeisterung pur. Und genau diese teilen wir jetzt mit euch hier auf Max Neo.
2: Hey! This is Felix Green, and you're listening to my new single, Dirty Cigarette.

0: Sarah hier, ihr hört neu in der Playlist. Jeder Augenblick hat seine Melodie und manchmal klingt das Leben wie ein Film. Genau dieses Gefühl fangen Bunch of Ace in ihrem neuen Song ein. Die Pop-Rock-Band besteht aus den norddeutschen Zwillingen Alessia und Alandra. Mit gerade mal 16 Jahren schreiben die beiden seit 2024 ihre eigenen Songs und mit ihrer EP Tanz im Wasser zeigen sie, wie vielseitig ihr Sound ist. Der aktuelle Song geht über Verliebtheit und besondere Augenblicke und genau den hört ihr jetzt auf Max Neo.
1: Hey, wir sind Bunch of Ace
2: und ihr hört unseren neuen Song Leben wie im Film
1: von unserer brandneuen EP Tanz im Wasser.

0: Max Neo, neu in der Playlist mit Sarah. Und ja, Augenblicke. Ja, manchmal beginnt große Leidenschaft mit einem kleinen Augenblick. Bei Susi Wittig war es die Musik. Schon mit 6 Jahren hat sie ihre Liebe zu Klängen entdeckt und Geige spielen gelernt. Später kam noch die Gitarre dazu und besonders der Folk hat es ihr angetan. Nach ihrem Auslandsjahr, bei dem sie ihre Lieblingskünstler live erleben durfte, hat sie unter dem Namen Like Mint 2017 ihre erste EP I Felt It Once veröffentlicht. In ihrem aktuellen Song Not What I Need To Do schreibt sie über das Loslassen und neue Wege.
1: Hinter dem Lied Not What I Need To Do steckt die Erkenntnis, dass manche Beziehungen nicht so weitergehen können, wie sie bisher sind und man manchmal darum bitten muss, losgelassen zu werden, um sich entfalten zu können. Das müssen nicht nur romantische Beziehungen sein, es können auch Eltern-Kind-Beziehungen sein oder Freundinnenschaften und dass man sein Bestes gegeben hat, um miteinander zu sein, aber manchmal die Tür vielleicht schon offen ist für den nächsten Schritt.
0: Like Mint erzählt mit ihrer Musik Geschichten und vermittelt ehrliche Gefühle. Für ihren neuen Song hat sie ganz persönliche Worte gefunden.
1: Wenn ich den Song in 3 Worten beschreiben müsste, würde ich sagen emotional, befreiend, intensiv.
0: Doch nicht nur die Musik selbst, auch der Weg dorthin war für sie voller besonderer Augenblicke.
1: Ein schöner Moment im Studio war, als ich selbst die Geigenstimmen aufgenommen hatte, die ich vorher geschrieben hatte und ich mich nicht gut genug dafür gefühlt habe, was auch im Song beschrieben wird, dass man sich nicht gut genug gefühlt hat oder sich vorstellen muss und mein Produzent Lukas Laufen gesagt hat, er findet es ganz toll und so ist original und ich emotional geworden bin, weil ich gedacht habe, ah ja, ich bin gut genug dafür.
0: Like Mint lässt in ihrer Musik genug Raum, damit jeder seine eigenen Erfahrungen und Gedanken darin wiederfinden kann. Ihr aktueller Song zeigt, dass Loslassen nicht immer negativ sein muss und genau den gibt's jetzt hier auf Max Neo.
1: Ich bin Like Mint und hier ist mein neuer Song Not What.

0: Sarah hier, ihr hört neu in der Playlist. Ein Augenblick, ein Gefühl oder eine Frage, die plötzlich im Kopf bleibt. Was, wenn man einen Menschen braucht, aber nicht weiß, ob man selbst genauso wichtig für ihn ist? Genau diese Unsicherheit und die vielen unausgesprochenen Gedanken beschreibt Lefka in seinem neuen Song.
1: In meiner neuen Single Ich brauche dich geht es darum, dass man endlich die Person in seinem Leben gefunden hat, mit der man sich wieder wohlfühlt und bei der man wieder frei lieben kann und die Liebe wieder annehmen kann als etwas Schönes und als das, was sie ist. Und es ist auch ein Song, den man super schön live mitsingen kann. Ich glaube, der Text ist wirklich extra so geschrieben, dass es Menschen direkt berührt und dass Menschen irgendwie sich direkt damit verbinden können. Ja, es gab auch schon diesen Sommer sehr, sehr viele schöne Momente, bei denen wir live-Auftritten miteinander gesungen haben und dieses Gefühl miteinander getragen haben. Deswegen freue ich mich sehr, dass dieser Song jetzt endlich draußen ist.
0: Mit gerade einmal 20 Jahren hat Lefka schon einiges erreicht. Ein Vertrag bei Sony und unter anderem als Supportkünstler für Vincent Weiss. Jetzt geht er selbst auf Tour. Nächstes Jahr im April ist er in Nürnberg im Club Stereo und bis dahin hört ihr seinen aktuellen Song hier auf Max Neo.
1: Hi, ich bin Lefka und ihr hört meine neue Single Ich brauche dich.
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Ihr Lieben, das war eine Stunde neu in der Playlist mit mir, Sarah. Start der Schulferien in Bayern, die letzten Unterrichtstage sind geschafft. Doch bevor die Sommerferien anfangen, heißt es auch Abschied nehmen von Lehrern, Freunden und einem Kapitel, das zu Ende geht. Auch in der Musikwelt gab es letztes Wochenende einen Augenblick des Abschieds. Bei der Gedenkfeier für den Singer und Songwriter Oliver Tree wurde noch einmal an sein Leben, seine Musik und die Spuren, die er hinterlassen hat, erinnert. Jeder Augenblick hat seine Melodie und jeder Mensch trägt seinen eigenen Klang. Und aus diesem Grund jetzt hier auf Max Neo in Gedenken an Oliver Tree, Superhero.

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